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0: Es ist wieder 3 Uhr. Hintergründe, News, Fakten. Die Stimme von Niki Stettler begrüßt Sie zu den KI-News. Liechtenstein und die Region schwitzen. Die aktuelle Hitzewelle erreicht heute mit bis zu 36 Grad ihren vorläufigen Höhepunkt. Da das Thermometer selbst nachts kaum unter 20 Grad fällt, warnt die Regierung vor erheblichen gesundheitlichen Belastungen. Um den Kreislauf zu schonen, raten die Behörden dringend, direkte Sonne zu meiden und auf Sport zu verzichten. Zudem gilt, mindestens 1,5 Liter Wasser pro Tag trinken und besonders auf ältere Mitmenschen achten. Die steigenden Lebenshaltungskosten bringen immer mehr Menschen in finanzielle Not. Darauf reagiert nun der kirchliche Sozialdienst Werdenberg und eröffnet Ende November 2026 eine neue Lebensmittelabgabestelle in Sennwald. Das Angebot greift Personen am Existenzminimum aus den Gemeinden Gams und Sennwald unter die Arme. Hohe Mieten und Energiekosten haben die Nachfrage nach Unterstützung in der Region zuletzt stark ansteigen lassen. Um den künftigen Betrieb reibungslos zu stemmen, sucht der Sozialdienst aktuell noch engagierte freiwillige Helferinnen und Helfer. Liechtensteins Feuerwehren sind aktuell in bester Feierlaune. Einsatzkräfte aus dem gesamten Land und zahlreiche Gäste kommen derzeit zu einem großen Fest zusammen. Das landesweite Treffen bietet den Einsatzkräften eine wohlverdiente Pause vom strengen Dienstalltag. Abseits der Einsätze stärkt das gemeinsame Feiern den wichtigen Zusammenhalt. Die Stimmung vor Ort ist hervorragend. So tanken die Frauen und Männer der Feuerwehr neue Energie, bevor sie wieder für die Sicherheit der Bevölkerung ausrücken. Ein dunkles Kapitel der Ostschweizer Geschichte rückt in den Fokus der Wissenschaft. Im Kanton St. Gallen startet im Frühjahr 2025 ein neues Forschungsprojekt zu fürsorgerischen Zwangsmaßnahmen. Bis ins Jahr 1981 wurden zehntausende Menschen ohne Gerichtsurteil in Anstalten weggesperrt, zur Arbeit gezwungen oder sogar sterilisiert. Die Studie soll dieses Unrecht nun auf kantonaler Ebene systematisch aufarbeiten. Vom Bund erhalten die Opfer bereits seit längerem eine finanzielle Wiedergutmachung in Höhe von 25.000 Franken.
1: Am Sonntag überwiegend wolkig bis trüb, stellenweise leichter Regen oder Nieselregen, vor allem von Nordwesten bis Südosten, Lichtblicke am ehesten im Osten, nachmittags auch im Westen, Höchstwerte 4 bis 14 Grad, Wind meist schwach aus Westen, zeitweise mäßig mit frischen Böen im Westen, in der Nacht gebietsweise Regen, lokal Nebel, Tiefstwerte 3 bis 8 Grad, im Schwarzwald und Allgäu um 1 Grad, Montag neblig trüb mit Nieselregen 5 bis 13 Grad, Dienstag öfter Regen 6 bis 15 Grad. 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
2: Wenn sich die Dunkelheit sanft über das Rheintal legt und die Lichter an den Hängen wie kleine Sterne funkeln, beginnt jene Zeit, in der die Welt spürbar einen Gang zurückschaltet. Hier bei Radio Vaterland bricht nun die ruhigste, aber vielleicht auch eleganteste Phase des Tages an. Durch die Nacht. Der Trubel der vergangenen Stunden verblasst. Egal, ob der Blick gerade bei gedimmtem Licht über die Seiten eines guten Buches wandert, die Scheinwerfer die verlassenen Landstraßen auf einer späten Fahrt erhellen oder die konzentrierte Stille der Nachtschicht ansteht, die passende akustische Begleitung ist jetzt essentiell. Ein feiner, handverlesener Mix aus Chill-Out, zartem Ambient und wohligem Downtempo sorgt für genau die richtige Atmosphäre, um die Gedanken fließen zu lassen. Manchmal braucht es in dieser nächtlichen Kühle nur ein paar vertraute Noten, um gedanklich in wärmere Gefilde zu reisen. Ein absoluter Klassiker der Bossa Nova bekommt durch einen der virtuosesten und unkonventionellsten Geiger unserer Zeit ein völlig neues, faszinierendes Gewand. Ein Hauch von südamerikanischer Leichtigkeit, wunderbar weich und charmant eingefangen für diese späten Stunden. Nigel Kennedy mit The Girl from Ipanema.

0: Jetzt singen wir gleich alle mit. Ich singe vor und ihr müsst immer mitsingen. Ja, ja, ja.
1: Ich soll singen.
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2: Ja, ja.
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KI News am Puls der Zeit mit der Stimme von Niki Stettler. Hallo. Liechtenstein und die Region schwitzen. Die aktuelle Hitzewelle erreicht heute mit bis zu 36 Grad ihren vorläufigen Höhepunkt. Da das Thermometer selbst nachts kaum unter 20 Grad fällt, warnt die Regierung vor erheblichen gesundheitlichen Belastungen. Um den Kreislauf zu schonen, raten die Behörden dringend, direkte Sonne zu meiden und auf Sport zu verzichten. Zudem gilt, mindestens 1,5 Liter Wasser pro Tag trinken und besonders auf ältere Mitmenschen achten. Die steigenden Lebenshaltungskosten bringen immer mehr Menschen in finanzielle Not. Darauf reagiert nun der kirchliche Sozialdienst Werdenberg und eröffnet Ende November 2026

0: Eine neue Lebensmittelabgabestelle in Sennwald. Das Angebot greift Personen am Existenzminimum aus den Gemeinden Gams und Sennwald unter die Arme. Hohe Mieten und Energiekosten haben die Nachfrage nach Unterstützung in der Region zuletzt stark ansteigen lassen. Um den künftigen Betrieb reibungslos zu stemmen, sucht der Sozialdienst aktuell noch engagierte freiwillige Helferinnen und Helfer. Liechtensteins Feuerwehren sind aktuell in bester Feierlaune. Einsatzkräfte aus dem gesamten Land und zahlreiche Gäste kommen derzeit zu einem großen Fest zusammen. Das landesweite Treffen bietet den Einsatzkräften eine wohlverdiente Pause vom strengen Dienstalltag. Abseits der Einsätze stärkt das gemeinsame Feiern den wichtigen Zusammenhalt. Die Stimmung vor Ort ist hervorragend. So tanken die Frauen und Männer der Feuerwehr neue Energie, bevor sie wieder für die Sicherheit der Bevölkerung ausrücken. Ein dunkles Kapitel der Ostschweizer Geschichte rückt in den Fokus der Wissenschaft. Im Kanton St. Gallen startet im Frühjahr 2025 ein neues Forschungsprojekt zu fürsorgerischen Zwangsmaßnahmen. Bis ins Jahr 1981 wurden Zehntausende Menschen ohne Gerichtsurteil in Anstalten weggesperrt, zur Arbeit gezwungen oder sogar sterilisiert. Die Studie soll dieses Unrecht nun auf kantonaler Ebene systematisch aufarbeiten. Vom Bund erhalten die Opfer bereits seit längerem eine finanzielle Wiedergutmachung in Höhe von 25.000 Franken.
1: Am Sonntag überwiegend wolkig bis trüb, stellenweise leichter Regen oder Nieselregen, vor allem von Nordwesten bis Südosten, Lichtblicke am ehesten im Osten, nachmittags auch im Westen, Höchstwerte 4 bis 14 Grad, Wind meist schwach aus Westen, zeitweise mäßig mit frischen Böen im Westen, in der Nacht gebietsweise Regen, lokal Nebel, Tiefstwerte 3 bis 8 Grad, im Schwarzwald und Allgäu um 1 Grad, Montag neblig trüb mit Nieselregen 5 bis 13 Grad, Dienstag öfter Regen 6 bis 15 Grad. 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
2: Draußen über dem Rheintal liegt längst die tiefe Ruhe der späten Stunden. Die Lichter zwischen Schaan und Balzers werden spärlicher, während hier bei Radio Vaterland die musikalische Reise durch die Nacht ihre sanfte Seite entfaltet. Es ist genau diese Phase, in der der Trubel des Tages endgültig verblasst. Ob bei der letzten Fahrt auf einer fast leeren Landstraße, beim leisen Umblättern einer Buchseite im gedimmten Licht oder während der fokussierten Stille einer Nachtschicht. Die passende Begleitung ist jetzt ein Rhythmus, der nicht fordert, sondern trägt. Ein sphärischer Klangteppich aus Ambient und Downtempo, der die Gedanken völlig frei fließen lässt. Manchmal reicht ein einziges Musikstück, um den Geist an ferne Orte zu versetzen, ganz ohne schweres Gepäck. Die elektronischen, schwebenden Kompositionen von Schiller sind absolute Meister darin, solche grenzenlosen Räume zu öffnen. Mit 18 Weltreise gleitet diese Nacht nun nahtlos und unbeschwert in die nächste, tiefenentspannte Etappe.
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0: 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Die Stimme von Niki Stettler präsentiert die KI News. Hallo? Liechtenstein und die Region schwitzen. Die aktuelle Hitzewelle erreicht heute mit bis zu 36 Grad ihren vorläufigen Höhepunkt. Da das Thermometer selbst nachts kaum unter 20 Grad fällt, warnt die Regierung vor erheblichen gesundheitlichen Belastungen. Um den Kreislauf zu schonen, raten die Behörden dringend, direkte Sonne zu meiden und auf Sport zu verzichten. Zudem gilt, mindestens 1,5 Liter Wasser pro Tag trinken und besonders auf ältere Mitmenschen achten. Die steigenden Lebenshaltungskosten bringen immer mehr Menschen in finanzielle Not. Darauf reagiert nun der kirchliche Sozialdienst Werdenberg und eröffnet Ende November 2026 eine neue Lebensmittelabgabestelle in Sennwald. Das Angebot greift Personen am Existenzminimum aus den Gemeinden Gams und Sennwald unter die Arme. Hohe Mieten und Energiekosten haben die Nachfrage nach Unterstützung in der Region zuletzt stark ansteigen lassen. Um den künftigen Betrieb reibungslos zu stemmen, sucht der Sozialdienst aktuell noch engagierte freiwillige Helferinnen und Helfer. Liechtensteins Feuerwehren sind aktuell in bester Feierlaune. Einsatzkräfte aus dem gesamten Land und zahlreiche Gäste kommen derzeit zu einem großen Fest zusammen. Das landesweite Treffen bietet den Einsatzkräften eine wohlverdiente Pause vom strengen Dienstalltag. Abseits der Einsätze stärkt das gemeinsame Feiern den wichtigen Zusammenhalt. Die Stimmung vor Ort ist hervorragend. So tanken die Frauen und Männer der Feuerwehr neue Energie, bevor sie wieder für die Sicherheit der Bevölkerung ausrücken. Ein dunkles Kapitel der Ostschweizer Geschichte rückt in den Fokus der Wissenschaft. Im Kanton St. Gallen startet im Frühjahr 2025 ein neues Forschungsprojekt zu fürsorgerischen Zwangsmaßnahmen. Bis ins Jahr 1981 wurden Zehntausende Menschen ohne Gerichtsurteil in Anstalten weggesperrt, zur Arbeit gezwungen oder sogar sterilisiert. Die Studie soll dieses Unrecht nun auf kantonaler Ebene systematisch aufarbeiten. Vom Bund erhalten die Opfer bereits seit längerem eine finanzielle Wiedergutmachung in Höhe von 25.000 Franken. Soweit die Nachrichten. 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
1: In Vaduz liegen die Temperaturen aktuell bei rund 19 Grad. Der heutige Bereich reicht von etwa 19 bis 34 Grad. Am Himmel dominiert strahlender Sonnenschein und es bleibt trocken. Die Gewittergefahr ist äußerst gering, was für einen rundum freundlichen und hochsommerlich heißen Wettereindruck im Rheintal sorgt. Der Ausblick auf die nächsten zwei Tage verspricht eine anhaltende Hitzewelle. Am Montag bewegen sich die Werte zwischen 20 und 34 Grad. Es gibt wieder viel Sonne, nur über den Bergen bilden sich nachmittags harmlose Quellwolken. Der Dienstag bringt ebenfalls Temperaturen von 20 bis 34 Grad. Allerdings nimmt hier die Gewitterneigung in den späten Nachmittagsstunden und am Abend spürbar zu.
2: 5 Uhr am frühen Morgen. Der Tag erwacht im Fürstentum. Hier ist Radio Vaterland mit der Sendung Zmorga. Am Mikrofon ist Peter Obst. Ein angenehmer und erfolgreicher Start in diesen neuen Tag sei an dieser Stelle gewünscht. Wer um diese Uhrzeit bereits auf den Beinen ist, ahnt vielleicht schon, was ansteht. Die Temperaturen lassen nicht locker. Meteorologisch gesehen erwartet das Land heute nämlich der absolute Höhepunkt der aktuellen Hitzewelle. Die Thermometer dürften in den kommenden Stunden noch einmal kräftig anziehen und das Rheintal in einen wahren Glutofen verwandeln. Ausreichend Wasser und schattige Plätze werden heute definitiv zu den wichtigsten und begehrtesten Begleitern. Bei solch stehenden Luftmassen kommt eine gedankliche Abkühlung nun genau richtig. Ein bisschen frischer Fahrtwind für die frühen Morgenstunden. Hier ist Christopher Cross mit Ride Like the Wind.

Time After Time klingt langsam aus und draußen blinzelt die Sonne durch die Wolken. Bei fast 21 Grad bringen Earth, Wind and Fire jetzt den absoluten Groove. That's the way of the world. All right.

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1: Das war That's the Way of the World von Earth, Wind and Fire. Es ist 6.19 Uhr am Sonntag. Kurz was für dich zum Nachdenken. Das Liechtenstein-Institut arbeitet die Geschichte der fürsorgerischen Zwangsmaßnahmen auf. Stefan Scheutzger untersucht, wie ab 1933 Menschen ohne Urteil weggesperrt wurden. Oft Alleinerziehende oder Männer mit Alkoholproblemen, teils in die Schweiz. Das endete erst 1984. Und jetzt weiter mit Where is my husband von Ray.

Das war Time in a Bottle von Jim Croce. Es ist 6.26 Uhr an diesem Sonntag. Kleines Grüßchen. Irene Breitenmoser, 76, liechtensteinisch-schweizerische Doppelbürgerin, feuert heute an der Schlussetappe in Villars-sur-Ollant die Profis an. Radsport prägte ihr Leben. Sie begleitete auch Fabian Cancellara und reiste zu 13 Olympischen Sommerspielen. Bleibt dran, jetzt geht's weiter mit Make You Feel My Love von Adele.

Wunderbar unaufgeregt, dieser John Legend. Ein musikalischer Ruhepol, bevor die Synthesizer übernehmen. Purer 80er-Jahre-Kult steht in den Startlöchern. Dynamisch und absolut zeitlos. 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

0: bisschen grau ist es draußen noch. Da tat die sonnige Leichtigkeit von Jason Mraz richtig gut. Den Rhythmus hält jetzt Duffy mit Mercy.
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1: Schon 7 Uhr. Willkommen zur Übersicht KI News mit der Stimme von Niki Stettler am Mikrofon. Liechtenstein und die Region schwitzen. Die aktuelle Hitzewelle erreicht heute mit bis zu 36 Grad ihren vorläufigen Höhepunkt. Da das Thermometer selbst nachts kaum unter 20 Grad fällt, warnt die Regierung vor erheblichen gesundheitlichen Belastungen. Um den Kreislauf zu schonen, raten die Behörden dringend, direkte Sonne zu meiden und auf Sport zu verzichten. Zudem gilt, mindestens 1,5 Liter Wasser pro Tag trinken und besonders auf ältere Mitmenschen achten. Die steigenden Lebenshaltungskosten bringen immer mehr Menschen in finanzielle Not. Darauf reagiert nun der kirchliche Sozialdienst Werdenberg und eröffnet Ende November 2026 eine neue Lebensmittelabgabestelle in Sennwald. Das Angebot greift Personen am Existenzminimum aus den Gemeinden Gams und Sennwald unter die Arme. Hohe Mieten und Energiekosten haben die Nachfrage nach Unterstützung in der Region zuletzt stark ansteigen lassen. Um den künftigen Betrieb reibungslos zu stemmen, sucht der Sozialdienst aktuell noch engagierte freiwillige Helferinnen und Helfer. Liechtensteins Feuerwehren sind aktuell in bester Feierlaune. Einsatzkräfte aus dem gesamten Land und zahlreiche Gäste kommen derzeit zu einem großen Fest zusammen. Das landesweite Treffen bietet den Einsatzkräften eine wohlverdiente Pause vom strengen Dienstalltag. Abseits der Einsätze stärkt das gemeinsame Feiern den wichtigen Zusammenhalt. Die Stimmung vor Ort ist hervorragend. So tanken die Frauen und Männer der Feuerwehr neue Energie, bevor sie wieder für die Sicherheit der Bevölkerung ausrücken. Ein dunkles Kapitel der Ostschweizer Geschichte rückt in den Fokus der Wissenschaft. Im Kanton St. Gallen startet im Frühjahr 2025 ein neues Forschungsprojekt zu fürsorgerischen Zwangsmaßnahmen. Bis ins Jahr 1981 wurden zehntausende Menschen ohne Gerichtsurteil in Anstalten weggesperrt, zur Arbeit gezwungen oder sogar sterilisiert. Die Studie soll dieses Unrecht nun auf kantonaler Ebene systematisch aufarbeiten. Vom Bund erhalten die Opfer bereits seit längerem eine finanzielle Wiedergutmachung in Höhe von 25.000 Franken. Soweit die Nachrichten. Kenny, was macht das Wetter?
2: In Vaduz liegen die Temperaturen aktuell bei rund 19 Grad. Der heutige Bereich reicht von etwa 19 bis 34 Grad. Wir erleben einen strahlend sonnigen

0: sonnigen und schweißtreibenden Hochsommertag im Rheintal. Die Gewittergefahr ist äußerst gering, was für einen rundum freundlichen und stabilen Wettereindruck sorgt. Ein Sprung ins kühle Nass eines Freibads oder Bergsees bietet sich bei diesem Wetter geradezu an. Am Montag erwarten uns 20 bis 34 Grad. Es bleibt weiterhin sonnig und sehr heiß. Über den Liechtensteiner Bergen zeigen sich am Nachmittag nur ein paar harmlose Quellwolken. Der Dienstag bringt uns ebenfalls 20 bis 34 Grad. Zunächst gibt es wieder viel Sonnenschein. Gegen Abend nimmt die Neigung zu kräftigen Wärmegewittern dann aber spürbar zu.
1: Es ist Punkt 7 Uhr. Die Zeiger stehen auf Start für den Zmorga auf Radio Vaterland. Am Mikrofon begleitet Peter Obst durch diese frühen Morgenstunden. Der Blick nach draußen und auf die aktuellen meteorologischen Daten lässt keinen Zweifel zu. Das Fürstentum steht vor einem schweißtreibenden Tag. Heute wird der absolute Höhepunkt der aktuellen Hitzewelle erwartet. Die Temperaturen im Rheintal dürften im Laufe des Tages Spitzenwerte erreichen, die das Thermometer in diesem Jahr noch nicht gesehen hat. Ein klimatisches Szenario, das ganz sachlich nach schattigen Plätzchen, ausreichend kühlem Wasser und einem deutlich gemächlicheren Takt verlangt. Nicht nur die Wetterlage wandelt sich im Laufe dieses Sommertages rasant, Veränderung ist auch das zentrale Motiv des nächsten Titels. Mit treibenden Pianoklängen, einer unverkennbaren Stimme und britischer Eleganz geht es musikalisch weiter. Hier sind Keane mit Everybody's Changing.

der weltumarmenden Hymne von Michael Jackson schiebt sich das Grau am Himmel langsam beiseite. Eine schöne Kulisse für musikalische Erinnerungen. Hier ist Ed Sheeran mit Photograph.

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1: Ed Sheerans Fotograf verblasst langsam und macht Platz für musikalischen Purismus. Eine herrlich raue Stimme, ein Instrument, mehr braucht es jetzt nicht. Annen-Mai Kantereit mit Barfuß am Klavier.
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1: Bleiben Sie informiert. Hier sind die KI-News und die Stimme von Niki Stettler. Hallo. Wenige Stunden vor den Verhandlungen zwischen den Vereinigten Staaten und Iran in der Schweiz hat US-Präsident Donald Trump mit einer US-Maut in der Straße von Hormus gedroht. Während der 60 Tage geltenden Waffenruhe soll es keine Maut geben. Das iranische Militär erklärte, es habe die Meerenge wegen israelischer Angriffe im Libanon erneut gesperrt, die USA widersprechen. Heute beginnen die Gespräche auf technischer Ebene in einem Schweizer Luxusresort. In Kolumbien spitzt sich vor der Stichwahl die politische Stimmung zu. Der rechte Kandidat Abelardo de la Espriella nutzt das gelbe Nationaltrikot als Wahlkampfsymbol, weshalb Justiz und Fußballverband dessen Einsatz untersagt haben. Ihm gegenüber steht der Linke Iván Cepeda, der den Kurs von Präsident Gustavo Petro mit Sozialreformen und einer modifizierten Friedensstrategie fortsetzen will. In Umfragen liegt de la Espriella vorn. Das war das Neueste aus der Nachrichtenredaktion.

Nach der ganz großen Bühne und den lauten Chören von Mark Forster wird es jetzt direkt eine Spur intimer. Bei schon über 21 Grad und etwas Wolkenmix übernimmt Zartmann.

wunderbarer musikalischer Tapetenwechsel steht an. Gerade noch hat Peter Fox die Zukunft rosig gemalt, da übernimmt auch schon eine unverwechselbar tiefe Stimme. George Ezra singt Hold My Girl.

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1: Es ist 8 Uhr. KI News am Puls der Zeit mit der Stimme von Niki Stettler. Hallo. Liechtenstein und die Region schwitzen. Die aktuelle Hitzewelle erreicht heute mit bis zu 36 Grad ihren vorläufigen Höhepunkt. Da das Thermometer selbst nachts kaum unter 20 Grad fällt, warnt die Regierung vor erheblichen gesundheitlichen Belastungen. Um den Kreislauf zu schonen, raten die Behörden dringend, direkte Sonne zu meiden und auf Sport zu verzichten. Zudem gilt, mindestens 1,5 Liter Wasser pro Tag trinken und besonders auf ältere Mitmenschen achten. Die steigenden Lebenshaltungskosten bringen immer mehr Menschen in finanzielle Not. Darauf reagiert nun der kirchliche Sozialdienst Werdenberg und eröffnet Ende November 2026 eine neue Lebensmittelabgabestelle in Sennwald. Das Angebot greift Personen am Existenzminimum aus den Gemeinden Gams und Sennwald unter die Arme. Hohe Mieten und Energiekosten haben die Nachfrage nach Unterstützung in der Region zuletzt stark ansteigen lassen. Um den künftigen Betrieb reibungslos zu stemmen, sucht der Sozialdienst aktuell noch engagierte freiwillige Helferinnen und Helfer. Ein dunkles Kapitel der Ostschweizer Geschichte rückt in den Fokus der Wissenschaft. Im Kanton St. Gallen startet im Frühjahr 2025 ein neues Forschungsprojekt zu fürsorgerischen Zwangsmaßnahmen. Bis ins Jahr 1981 wurden zehntausende Menschen ohne Gerichtsurteil in Anstalten weggesperrt, zur Arbeit gezwungen oder sogar sterilisiert. Die Studie soll dieses Unrecht nun auf kantonaler Ebene systematisch aufarbeiten. Vom Bund erhalten die Opfer bereits seit längerem eine finanzielle Wiedergutmachung in Höhe von 25.000 Franken. Das Liechtenstein-Institut arbeitet ein dunkles Kapitel der heimischen Geschichte auf. Ein aktuelles Forschungsprojekt untersucht die Praxis der administrativen Versorgungen. Zwischen 1933 und 1984 konnten Liechtensteiner Behörden Menschen ohne Gerichtsbeschluss einfach wegsperren. Davon waren besonders oft alleinerziehende Mütter oder alkoholkranke Männer betroffen. Da eigene Anstalten im Land fehlten, wurden die Personen kurzerhand in die Schweiz eingewiesen. Erst der Beitritt zur Europäischen Menschenrechtskonvention beendete diese fürsorgerischen Zwangsmaßnahmen endgültig. Soweit die Nachrichten. Kenny, was macht das Wetter?
2: In Vaduz liegen die Temperaturen aktuell bei rund 24 Grad. Der heutige Bereich reicht von etwa 19 bis 34 Grad. Es erwartet uns viel Sonnenschein und es wird richtig hochsommerlich heiß. Die Gewittergefahr bleibt heute erfreulich gering. Der Gesamteindruck ist wunderbar freundlich und lädt geradezu zu einer Abkühlung im Wasser ein. Am Montag geht es mit strahlendem Sonnenschein und Werten zwischen 20 und 34 Grad weiter. Lediglich über den Bergen bilden sich am Nachmittag ein paar harmlose Quellwolken. Der Dienstag bringt uns noch einmal ein ähnliches Temperaturspektrum von 20 bis 34 Grad. Allerdings mischen sich dann gegen Abend vermehrt Wärmegewitter unter die drückende Sommerhitze.
3: Ein strahlender Vormittag hier im Fürstentum. Bei Radio Vaterland läuft die Sendung Znorga, am Mikrofon ist Peter Obst. Ein wunderbarer Tag steht bevor und nimmt bereits kräftig Fahrt auf. Der Blick auf das Thermometer lässt es unmissverständlich erahnen. Das Rheintal steht vor dem absoluten Höhepunkt der aktuellen Hitzewelle. Die meteorologischen Modelle sind sich einig, dass die Temperaturen heute landesweit noch einmal ordentlich anziehen werden. Wer natürliche Abkühlung sucht, ist in den Höhenlagen rund um Malbun bestens aufgehoben, während in den Talgemeinden heute eiserne Hitzedisziplin gefragt ist. Rollläden rechtzeitig schließen, ausreichend Wasser trinken und die direkte Mittagssonne konsequent meiden. Zu dieser schweißtreibenden Wetterlage passt das musikalische Kontrastprogramm. Treibende Beats sorgen für die nötige Energie, um auch bei Höchsttemperaturen nicht den Schwung zu verlieren. Das ist die klare Devise für die kommenden Stunden. Oder besser gesagt, the motto. Hier sind Tiësto und Ava Max.

Pure Magie von Tracy Chapman schwingt noch leicht nach. Solche Ausnahmestimmen brauchen schlichtweg keine großen Effekte. Die feinen Töne bleiben erhalten. Genesis mit Hold On My Heart.

Und nach Hold On My Heart von Genesis ein kurzer Gruß. Es ist 8.16 Uhr am Sonntag. Die Feuerwehren des Landes feiern gerade zusammen. Kameradinnen und Kameraden aus ganz Liechtenstein sind da. Die Stimmung ist großartig. Schön, dass du das mitbekommst und siehst, wie sie abseits des Dienstes zusammenrücken und sich eine verdiente Pause gönnen. Jetzt geht's weiter mit Over von Clock Clock.

Nach der geballten Energie von James Brown darf es musikalisch etwas reduzierter werden. Bei warmen 25 Grad und leichten Wolken übernimmt Jack Johnson mit seiner Gitarre. Banana Pancake.

schönes Lied gerade. Das war Banana Pancakes von Jack Johnson. Es ist jetzt 8.25 Uhr, Sonntag. Kurz zur Info, im Schweizer Luftraum gibt es eine technische Störung bei der Flugsicherung Skyguide. Ein Krisenstab ist einberufen, Spezialisten arbeiten mit Hochdruck und vorsorgliche Maßnahmen sind eingeleitet, damit ihr sicher unterwegs seid. Skyguide bedauert die Unannehmlichkeiten und informiert schnell transparent. Weiter geht's jetzt mit Haus am See von Peter Fox.

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1: Bleiben Sie informiert. Hier sind die KI-News und die Stimme von Niki Stettler. Hallo. Wenige Stunden vor den Verhandlungen zwischen den Vereinigten Staaten und Iran in der Schweiz hat US-Präsident Donald Trump mit einer US-Maut in der Straße von Hormus gedroht. Während der 60 Tage geltenden Waffenruhe soll es keine Maut geben. Das iranische Militär erklärte, es habe die Meerenge wegen israelischer Angriffe im Libanon erneut gesperrt, die USA widersprechen. Heute beginnen die Gespräche auf technischer Ebene in einem Schweizer Luxusresort. In Kolumbien spitzt sich vor der Stichwahl die politische Stimmung zu. Der rechte Kandidat Abelardo de la Espriella nutzt das gelbe Nationaltrikot als Wahlkampfsymbol, weshalb Justiz- und Fußballverband dessen Einsatz untersagt haben. Ihm gegenüber steht der Linke Iván Cepeda, der den Kurs von Präsident Gustavo Petro mit Sozialreformen und einer modifizierten Friedensstrategie fortsetzen will. In Umfragen liegt de la Espriella vorn. Das war das Neueste aus der Nachrichtenredaktion. 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

Das war I Got a Woman von Ray Charles. Es ist 8.34 Uhr. Kurz was Herzliches. Die 76-jährige liechtensteinisch-schweizerische Doppelbürgerin Irene Breitenmoser steht heute an der Schlussetappe der Tour de Suisse in Villars-sur-Ollon und feuert die Profis an. Du spürst sicher die Energie. Radsport prägte ihr Leben. Sie begleitete Stars wie Fabian Cancellara und war bei 13 Olympischen Sommerspielen. Jetzt geht's weiter mit Perfekte Welle von Juli.

0: Die perfekte Welle von Juli ebbt langsam ab und macht Platz für puren, unbeschwerten Soul. Ein absoluter Weltstar übernimmt direkt. Ray Charles mit Hallelujah, I Love Her So.
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Purer Samt für die Ohren mit Sade. Diese wunderbare Leichtigkeit bleibt direkt bestehen, bekommt aber jetzt einen herrlich mystischen Anstrich. Enigma übernimmt mit Return to Innocence.

Nach den mystischen Sphären von Enigma geht es sanft zurück ins Hier und Jetzt. Purer, zeitloser Soul übernimmt direkt. Stevie Wonder mit Mi Chérie Amour.

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1: 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Manchmal mag sich so ein ganz normaler Arbeitstag vielleicht nach purer Routine anfühlen. Die immer gleichen Handgriffe, die gewohnten Abläufe. Dass genau dieses Gefühl aber unglaublich viel Seele und einen unwiderstehlichen Groove haben kann, bewies Mitte der 60er Jahre ein legendäres Quartett aus Detroit. Ein absoluter Motown-Klassiker, der trotz seines Titels garantiert keine Langeweile aufkommen lässt und den perfekten Schwung für die nächsten Aufgaben liefert. Hier sind die Four Tops mit It's the Same Old Song.

Wer eben bei den White Stripes noch kräftig im Takt mitgewippt hat, darf sich jetzt genüsslich zurücklehnen. Vorhang auf für ganz große Emotionen. Adele.

Das war Holding Out for a Hero von Bonnie Tyler. Es ist 9.16 Uhr. Eine kurze, ernste Info für dich. Das Liechtenstein-Institut arbeitet die Geschichte fürsorgerischer Zwangsmaßnahmen auf. Stefan Scheutzker untersucht administrative Versorgungen. Ab 1933 konnten Behörden ohne Urteil einsperren, oft alleinerziehende Mütter oder Männer mit Alkoholproblemen. Viele wurden in die Schweiz eingewiesen. Erst mit dem Beitritt zur Europäischen Menschenrechtskonvention 1984 endete das. Jetzt Sexual Healing von Marvin Gaye.

Marvin Gaye sorgt für eine feine Dosis Soul am Vormittag. Ein charmanter Übergang für pure Romantik im roten Kleid. Christy Burke mit The Lady in Red.

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1: Hallo, Sie hören die KI News. Ich bin die Stimme von Niki Stettler. Das von US-Präsident Donald Trump ins Leben gerufene Board of Peace gerät wegen undurchsichtiger Finanzen massiv unter Druck. Ursprünglich

sollte das Gremium den Wiederaufbau im Gazastreifen organisieren, wofür Trump 10 Milliarden Dollar versprach. 4 Monate nach der Gründung herrscht auf dem offiziellen Weltbankkonto jedoch gähnende Leere. Stattdessen scheinen Gelder auf einem intransparenten Privatkonto zu liegen. Zahlreiche westliche Staaten boykottieren das Projekt ohnehin und setzen auf die Vereinten Nationen. Fachleute kritisieren völlig unklare Strukturen und fehlende Kontrollen. In Kolumbien spitzt sich vor der Stichwahl die politische Stimmung zu. Der rechte Kandidat Abelardo de la Espriella nutzt das gelbe Nationaltrikot als Wahlkampfsymbol, weshalb Justiz und Fußballverband dessen Einsatz untersagt haben. Ihm gegenüber steht der Linke Iván Cepeda, der den Kurs von Präsident Gustavo Petro mit Sozialreformen und einer modifizierten Friedensstrategie fortsetzen will. In Umfragen liegt de la Espriella vorn, soweit das Aktuellste.

legendäre elektronische Stille von Depeche Mode weicht jetzt einem gewaltigen musikalischen Tiefdruckgebiet. Es braut sich hörbar etwas zusammen. Imagine Dragons bringen geballte Energie mit Thunder.

Der donnernde Rhythmus von Imagine Dragons verhallt. Ein hervorragender Augenblick für einen charmanten Stilbruch, der sofort pure karibische Entspanntheit mitbringt. UB40 servieren Red Red Wine.

Schluss mit der karibischen Ruhe. Ein musikalisches Gewitter zieht auf. Der Rotwein von UB40 macht schlagartig Platz für pure Energie. Vorhang auf für AC/DC und Thunderstruck.

Musikalisch die Bodenhaftung zu verlieren, fällt nach dieser puren Energie von James Brown ohnehin leicht. Der perfekte Aufwind für Pink Floyd. Learning to Fly. 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

Der schwerelose Flug mit Pink Floyd ist absolviert. Statt sanfter Landung wird das musikalische Tempo nun gnadenlos angezogen. Iron Maiden übernehmen. Run to

Iron Maiden haben die Lautsprecher mit Run to the Hills ordentlich strapaziert. Die Dezibelzahl bleibt unverändert hoch, tauscht aber die krachenden Riffs gegen eine unüberhörbare Pophymne. Weiter geht es mit Katy Perry und

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1: Hallo, Sie hören die KI News. Ich bin die Stimme von Niki Stettler. Das von US-Präsident Donald Trump ins Leben gerufene Board of Peace gerät wegen undurchsichtiger Finanzen massiv unter Druck. Ursprünglich sollte das Gremium den Wiederaufbau im Gazastreifen organisieren, wofür Trump 10 Milliarden Dollar versprach. 4 Monate nach der Gründung herrscht auf dem offiziellen Weltbankkonto jedoch gähnende Leere. Stattdessen scheinen Gelder auf einem intransparenten Privatkonto zu liegen. Zahlreiche westliche Staaten boykottieren das Projekt ohnehin und setzen auf die Vereinten Nationen. Fachleute kritisieren völlig unklare Strukturen und fehlende Kontrollen. In Kolumbien spitzt sich vor der Stichwahl die politische Stimmung zu. Der rechte Kandidat Abelardo de la Espriella nutzt das gelbe Nationaltrikot als Wahlkampfsymbol, weshalb Justiz- und Fußballverband dessen Einsatz untersagt haben. Ihm gegenüber steht der Linke Iván Cepeda, der den Kurs von Präsident Gustavo Petro mit Sozialreformen und einer modifizierten Friedensstrategie fortsetzen will. In Umfragen liegt de la Espriella vorn, soweit das Aktuellste.

Luis Capaldi sorgt für ordentlich Gänsehaut. Diese wunderbare Melancholie bleibt direkt in der Luft hängen, denn die nächste Ausnahmestimme übernimmt nahtlos. Adele, Someone Like You.

Adele sorgt für den großen Nachhall. Diese melancholische Stimmung lässt sich nahtlos weitertragen, ganz ohne laute Instrumente. Simon & Garfunkel mit The Sound of Silence. Hello.

Und nach The Sound of Silence von Simon & Garfunkel bleibt ein kurzer Moment der Ruhe. Ich bin's hier bei Radio Vaterland. Es ist 10.46 Uhr, Sonntag. Eine Herzensgeschichte. Irene Breitenmoser, 76, liechtensteinisch-schweizerische Doppelbürgerin, feuert heute an der Schlussetappe der Tour de Suisse in Villars-sur-Ollon die Profis an. Radsport prägt ihr Leben seit der Kindheit. Sie begleitete sogar Fabian Cancellara und war bei 13 Olympischen Sommerspielen live dabei. Bleibt dran, jetzt Bad Habits von Ed Sheeran.

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0: Hallo aus der Redaktion, hier sind die KI-News mit der Stimme von Niki Stettler. Eine technische Panne bei der Flugsicherung SkyGuide legt den Flugverkehr in der Schweiz in weiten Teilen lahm. Am Morgen musste der Luftraum östlich von Bern vorübergehend komplett gesperrt werden. Mittlerweile hat sich die Lage zwar leicht entspannt, die Kapazität

0: Mobilität in der Ostschweiz bleibt jedoch auf 40% beschränkt. Die genaue Ursache für den Systemausfall ist noch unklar. Techniker arbeiten auf Hochtouren an einer Lösung. Besonders hart trifft die Störung den Flughafen Zürich, wo bereits etliche Abflüge gestrichen werden mussten. Liechtenstein und die Region schwitzen. Die aktuelle Hitzewelle erreicht heute mit bis zu 36 Grad ihren vorläufigen Höhepunkt. Da das Thermometer selbst nachts kaum unter 20 Grad fällt, warnt die Regierung vor erheblichen gesundheitlichen Belastungen. Um den Kreislauf zu schonen, raten die Behörden dringend, direkte Sonne zu meiden und auf Sport zu verzichten. Zudem gilt, mindestens 1,5 Liter Wasser pro Tag trinken und besonders auf ältere Mitmenschen achten. Die steigenden Lebenshaltungskosten bringen immer mehr Menschen in finanzielle Not. Darauf reagiert nun der kirchliche Sozialdienst Werdenberg und eröffnet Ende November 2026 eine neue Lebensmittelabgabestelle in Sennwald. Das Angebot greift Personen am Existenzminimum aus den Gemeinden Gams und Sennwald unter die Arme. Hohe Mieten und Energiekosten haben die Nachfrage nach Unterstützung in der Region zuletzt stark ansteigen lassen. Um den künftigen Betrieb reibungslos zu stemmen, sucht der Sozialdienst aktuell noch engagierte freiwillige Helferinnen und Helfer. Ein dunkles Kapitel der Ostschweizer Geschichte rückt in den Fokus der Wissenschaft. Im Kanton St. Gallen startet im Frühjahr 2025 ein neues Forschungsprojekt zu fürsorgerischen Zwangsmaßnahmen. Bis ins Jahr 1981 wurden zehntausende Menschen ohne Gerichtsurteil in Anstalten weggesperrt, zur Arbeit gezwungen oder sogar sterilisiert. Die Studie soll dieses Unrecht nun auf kantonaler Ebene systematisch aufarbeiten. Vom Bund erhalten die Opfer bereits seit längerem eine finanzielle Wiedergutmachung in Höhe von 25.000 Franken. Weiter mit dem Wetter, Kenny.
1: In Vaduz liegen die Temperaturen aktuell bei rund 26 Grad. Der heutige Bereich reicht von etwa 19 bis 34 Grad. Es erwartet uns viel Sonnenschein und hochsommerliche Hitze. Im Rheintal bleibt es trocken, während sich über den Bergen lokale Wärmegewitter zusammenbrauen können. Insgesamt zeigt sich das Wetter äußerst freundlich. Am Montag geht es strahlend weiter. Bei Werten zwischen 20 und 34 Grad dominiert die Sonne. Auch der Dienstag bringt uns heiße 20 bis 34 Grad. Es bleibt lange sonnig, gegen Abend steigt jedoch die Neigung zu kurzen Sommergewittern.
2: Der Blick aus dem Sendestudio auf das Schloss Vaduz zeigt bestes Vormittagswetter, während die Zeiger entspannt durch die All-Time-Classics wandern. Hier bei Radio Vaterland steht die Zeit zwischen 9 und 12 Uhr ganz im Zeichen der absoluten musikalischen Weltklasse. Wenn man auf die wahren Meilensteine der späten 70er Jahre zurückblickt, führt kein Weg an einer ganz bestimmten, fast schon hypnotischen Basslinie vorbei. Es ist dieser unverwechselbare, pulsierende Rhythmus aus dem Jahr 1977, der den New Wave überhaupt erst salonfähig gemacht hat. Ein Stück Musikgeschichte, das bis heute absolut nichts von seiner genialen Exzentrik eingebüßt hat. Die Bühne ist frei für ein echtes Meisterwerk der Talking Heads, Psycho Killer. We'll be right back.

Das war Stitches von Shawn Mendes. Es ist 11.11 Uhr an diesem Sonntag. Das Liechtensteiner Magazin Livo lädt mit der neuen Ausgabe Juhui Summer ein, den Sommer neu zu entdecken. Auf vielen Seiten findest du Ausflugstipps, Freizeitangebote, Naturerlebnisse und kulturelle Entdeckungen. Als Extra verraten bekannte heimische Persönlichkeiten ihre Lieblingsplätze für perfekten Sommergenuss. Und jetzt weiter mit Another Day in Paradise von Phil Collins.

Simply Red legt den klassischen Soul kurz beiseite. Der Fokus wandert direkt zu einer unaufgeregten Akustikgitarre und einem ehrlichen Text ohne viel Schnickschnack. Ed Sheeran spielt perfect.

Nach Perfect von Ed Sheeran hallen die großen Gefühle noch ein wenig nach. Ein eleganter musikalischer Kontrast ist dieses unverwechselbare Gitarrenspiel. Mike Oldfield, Moonlight Shadow.

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1: Die KI-News mit der Stimme von Niki Stettler. Hallo, die Bundesregierung plant deutlich mehr Abschiebungen von afghanischen Straftätern. Nach Verhandlungen mit der Taliban-Regierung in Kabul sollen bis zu 3 Charterflüge pro Monat zusätzlich zu Linienflügen möglich werden. Betroffen sind Schwerkriminelle und sogenannte Gefährder in Haft. Menschenrechtsorganisationen wie Pro Asyl kritisieren, die Bundesregierung werte damit das international isolierte Taliban-Regime auf. In der Schweiz verhandeln heute hochrangige Vertreter aus den USA und dem Iran über ein finales Friedensabkommen. Das ambitionierte Ziel: aus einer ersten Absichtserklärung soll innerhalb von 60 Tagen ein verbindlicher Vertrag entstehen. Im Zentrum der Gespräche auf dem Bürgenstock steht das iranische Atomprogramm. Die amerikanische Delegation um US-Vizepräsident J.D. Vance will strikt verhindern, dass Teheran jemals Atomwaffen baut. Der Iran fordert im Gegenzug ein Ende der Kämpfe im Libanon. Katar und Pakistan vermitteln bei dem historischen Treffen. Damit seid ihr erstmal wieder auf dem neuesten Stand.

Was für ein sanfter Ausklang nach More Than Words. Es ist 11.34 Uhr hier bei Radio Vaterland. Kurz und wichtig, das Liechtenstein-Institut arbeitet die Geschichte der fürsorgerischen Zwangsmaßnahmen auf. Stefan Scheutzger untersucht administrative Versorgungen. Ab 1933 konnten Behörden ohne Urteil einsperren, oft Alleinerziehende oder Menschen mit Alkoholproblemen. Sie wurden in die Schweiz verwiesen. Das endete erst 1984 mit dem Beitritt zur Europäischen Menschenrechtskonvention. Bleib dran, du hörst jetzt Safe and Sound.

Otis Redding verlässt den Steg. Das markante Pfeifen weicht einem unwiderstehlichen Groove, der unweigerlich in die Beine geht. Hier ist Jamiroquai mit Virtual Insanity. 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

Craze futuristischer Groove schwingt noch sanft nach. Ein feiner musikalischer Szenenwechsel bringt jetzt astreine Vokalharmonien und pure Nostalgie aus den 80ern. The House Martins, Caravan of Love.

Die Harmonien der Hausmartins verblassen langsam. Ein famoser Moment für eine Stimmgewalt, die sofort jeden Raum füllt. Hier ist Adele mit Rolling in the Deep.

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1: 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KI News am Puls der Zeit mit der Stimme von Niki Stettler. Hallo. Das Liechtensteiner Magazin Lievo weckt mit der neuen Ausgabe Juhui Summer die Vorfreude auf die warme Jahreszeit. Das Heft bietet frische Inspirationen für abwechslungsreiche Sommertage im Fürstentum und in der direkten Nachbarschaft. Übersichtlich in vier Kategorien gegliedert, liefert die Publikation spannende Ausflugstipps, vielfältige Freizeitangebote, Naturerlebnisse und kulturelle Entdeckungen. Zudem verraten bekannte heimische Persönlichkeiten ihre ganz privaten Favoriten für eine rundum gelungene Sommerzeit. Eine technische Panne bei der Flugsicherung SkyGuide legt den Flugverkehr in der Schweiz in weiten Teilen lahm. Am Morgen musste der Luftraum östlich von Bern vorübergehend komplett gesperrt werden. Mittlerweile hat sich die Lage zwar leicht entspannt, die Kapazität in der Ostschweiz bleibt jedoch

0: auch auf 40% beschränkt. Die genaue Ursache für den Systemausfall ist noch unklar. Techniker arbeiten auf Hochtouren an einer Lösung. Besonders hart trifft die Störung den Flughafen Zürich, wo bereits etliche Abflüge gestrichen werden mussten. Das 46. Quellrock-Festival in Bad Ragaz ist an diesem Wochenende bei hochsommerlichen Temperaturen erfolgreich über die Bühne gegangen. Auf dem Freudenberg feierten die Besucher ein musikalisch abwechslungsreiches Programm. Während am Freitagabend noch harte Riffs im Vordergrund standen, dominierten am Samstag Pop und Reggae. Für die musikalischen Höhepunkte und ausgelassene Stimmung sorgten internationale Headliner wie der britische Popsänger Tom Gregory und der deutsche Reggae-Künstler Gentleman. Den tanzbaren Schlusspunkt des Open Airs setzte weit nach Mitternacht eine neunköpfige Schweizer Ska-Band. Die steigenden Lebenshaltungskosten bringen immer mehr Menschen in finanzielle Not. Darauf reagiert nun der kirchliche Sozialdienst Werdenberg und eröffnet Ende November 2026 eine neue Lebensmittelabgabestelle in Sennwald. Das Angebot greift Personen am Existenzminimum aus den Gemeinden Gams und Sennwald unter die Arme. Hohe Mieten und Energiekosten haben die Nachfrage nach Unterstützung in der Region zuletzt stark ansteigen lassen. Um den künftigen Betrieb reibungslos zu stemmen, sucht der Sozialdienst aktuell noch engagierte freiwillige Helferinnen und Helfer. Soweit die Nachrichten. Kenny, wie geht's dem Wetter?
1: Ja, Niki Stettler, ein Blick aufs Wetter. In Vaduz liegen die Temperaturen aktuell bei rund 15 Grad. Der heutige Bereich reicht von etwa 11 bis 18 Grad. Der Himmel über dem Ländle zeigt einen dichten Wolkenteppich, aus dem gelegentlich ein paar Regentropfen fallen, begleitet von einem frischen Wind aus südlicher Richtung. Insgesamt präsentiert sich der Wettereindruck damit eher wechselhaft und eine Spur ungemütlich. Am Freitag lockert die graue Decke spürbar auf und die Sonne bekommt wieder deutlich mehr Platz am Himmel, bei Werten zwischen frischen 9 und angenehmen 19 Grad. Der Samstag bringt schließlich wunderbares Ausflugswetter ins Rheintal. Es bleibt durchgehend trocken und heiter, wobei sich die Temperaturen zwischen milden 12 Grad und warmen 22 Grad einpendeln.
2: Hier ist Radio Vaterland mit der Sendung Zmettag. Am Mikrofon Eva Wehner-Weser. Ein rundum schöner und erfolgreicher Tag sei an dieser Stelle gewünscht. Pünktlich zur Mittagszeit stehen die wichtigsten Meldungen und der beste Soundtrack auf dem Programm. Der erste Blick auf die aktuelle Nachrichtenlage führt direkt über den Rhein in die Nachbarschaft. Der Luftraum über der Ostschweiz ist derzeit teilweise geschlossen. Die entsprechenden Einschränkungen im Flugverkehr gelten voraussichtlich für die kommenden 24 Stunden. Was genau zu dieser behördlichen Maßnahme geführt hat, wird aktuell noch im Detail geklärt. Am Himmel über St. Gallen und dem Appenzellerland bleibt es also vorerst bemerkenswert ruhig. Statt Motorenlärm von oben gibt es dafür jetzt geballte musikalische Energie direkt aus dem Studio. Für das perfekte Tempo zur Mittagsstunde sorgen nun die Arctic Monkeys mit I Bet You Look Good on the Dance Floor.

Baby, I Love Your Way von Will to Power. Es ist 12.10 Uhr und eine kurze, wichtige Durchsage. Im Kanton St. Gallen startet im Frühjahr 2025 ein Forschungsprojekt, das das dunkle Kapitel der fürsorgerischen Zwangsmaßnahmen bis 1981 aufarbeitet. Wenn du betroffen bist, kannst du dich an die regionale Opferhilfe wenden. Der Bund zahlt den Opfern bereits seit längerem eine Wiedergutmachung von 25.000 Franken. Jetzt weiter mit Kids von MGMT.

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1: Hallo und willkommen. Die Stimme von Niki Stettler führt Sie durch die KI-News. Die Bundesregierung plant deutlich mehr Abschiebungen von afghanischen Straftätern. Nach Verhandlungen mit der Taliban-Regierung in Kabul sollen bis zu 3 Charterflüge pro Monat zusätzlich zu Linienflügen möglich werden. Betroffen sind Schwerkriminelle und sogenannte Gefährder in Haft. Menschenrechtsorganisationen wie Pro Asyl kritisieren, die Bundesregierung werte damit das international isolierte Taliban-Regime auf. Bei schweren ukrainischen Drohnenangriffen auf die von Russland annektierte Halbinsel Krim sind mindestens 5 Menschen ums Leben gekommen. 28 weitere Personen wurden verletzt. Die Angriffe konzentrierten sich auf die Hafenstadt Kertsch und die angrenzende russische Küste. Getroffen wurden

wurden unter anderem ein Treibstoffterminal und eine Passagierfähre. Die strategisch wichtige Krimbrücke blieb in der Nacht für den Verkehr gesperrt. Der ukrainische Präsident Volodymyr Zelensky hat die gezielten Schläge auf die Ölanlagen inzwischen bestätigt. Soweit das Aktuellste.

Die große Stadionhymne von Journey schwingt noch mächtig nach. Der Sinn für ordentlich Theatralik bleibt glücklicherweise nahtlos erhalten, bekommt durch Panic at the Disco aber einen völlig neuen Anstrich. I write sins, not tragedies.

Diese unverwechselbare britische Rebellion von Amy Winehouse sitzt einfach. Ein idealer Startschuss für einen radikalen Ortswechsel, der schnurstracks in den dichten Berliner Großstadtnebel führt. Peter Fox, Schwarz zu Blau.

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1: Es ist 13 Uhr. KI News am Puls der Zeit mit der Stimme von Niki Stettler. Hallo. Das Liechtensteiner Magazin Lievo weckt mit der neuen Ausgabe Juhu i Sommer die Vorfreude auf die warme Jahreszeit. Das Heft bietet frische Inspirationen für abwechslungsreiche Sommertage im Fürstentum und in der direkten Nachbarschaft. Übersichtlich in vier Kategorien gegliedert, liefert die Publikation spannende Ausflugstipps, vielfältige Freizeitangebote, Naturerlebnisse und kulturelle Entdeckungen. Zudem verraten bekannte heimische Persönlichkeiten ihre ganz privaten Favoriten für eine rundum gelungene Sommerzeit. Das 46. Quellrock-Festival in Bad Ragaz ist an diesem Wochenende bei hochsommerlichen Temperaturen erfolgreich über die Bühne gegangen. Auf dem Freudenberg feierten die Besucher ein musikalisch abwechslungsreiches Programm. Während am Freitagabend noch harte Riffs im Vordergrund standen, dominierten am Samstag Pop und Reggae. Für die musikalischen Höhepunkte und ausgelassene Stimmung sorgten internationale Headliner wie der britische Popsänger Tom Gregory und der deutsche Reggae-Künstler Gentleman. Den tanzbaren Schlusspunkt des Open Airs setzte weit nach Mitternacht eine neunköpfige Schweizer Skala.

0: A-Band. Eine technische Panne bei der Flugsicherung SkyGuide legt den Flugverkehr in der Schweiz in weiten Teilen lahm. Am Morgen musste der Luftraum östlich von Bern vorübergehend komplett gesperrt werden. Mittlerweile hat sich die Lage zwar leicht entspannt, die Kapazität in der Ostschweiz bleibt jedoch auf 40% beschränkt. Die genaue Ursache für den Systemausfall ist noch unklar. Techniker arbeiten auf Hochtouren an einer Lösung. Besonders hart trifft die Störung den Flughafen Zürich, wo bereits etliche Abflüge gestrichen werden mussten. Die steigenden Lebenshaltungskosten bringen immer mehr Menschen in finanzielle Not. Darauf reagiert nun der kirchliche Sozialdienst Werdenberg und eröffnet Ende November 2026 eine neue Lebensmittelabgabestelle in Sennwald. Das Angebot greift Personen am Existenzminimum aus den Gemeinden Gams und Sennwald unter die Arme. Hohe Mieten und Energiekosten haben die Nachfrage nach Unterstützung in der Region zuletzt stark ansteigen lassen. Um den künftigen Betrieb reibungslos zu stemmen, sucht der Sozialdienst aktuell noch engagierte freiwillige Helferinnen und Helfer. Soweit die Nachrichten. Kenny, was macht das Wetter?
1: In Vaduz liegen die Temperaturen aktuell bei rund 24 Grad. Der heutige Bereich reicht von etwa 19 bis 34 Grad. Wir erleben einen strahlend sonnigen und richtig heißen Hochsommertag. Unten im Rheintal bleibt es meist trocken. Über den Bergen brauen sich später vereinzelt Hitzegewitter zusammen. Insgesamt ein sehr freundlicher und hochsommerlicher Wettereindruck. Auch am Montag bleibt es sonnig. Die Werte pendeln zwischen 20 und 34 Grad, mit höchstens ein paar harmlosen Quellwolken über den Gipfeln. Am Dienstag geht es ähnlich tropisch weiter. Bei ebenfalls 20 bis 34 Grad scheint viel Sonne. Gegen Abend steigt die Gewitterneigung dann leicht an.
2: Hier bei Radio Vaterland ist es Zeit für die Sendung Zmettag. Am Mikrofon begleitet Eva Wehner-Weser durch diesen sonnigen Mittag. Ein wunderbarer Tag nimmt seinen Lauf und der Sommer zeigt sich gerade von seiner absolut intensivsten Seite. Das spürt man aktuell ganz besonders beim Quellrock Open Air. Hitze, Hits und beste Stimmung. So lässt sich das Festivalgeschehen dort wohl am treffendsten zusammenfassen. Bei Temperaturen von weit über 30 Grad wird vor der Bühne ausgiebig gefeiert und die musikalischen Höhepunkte sorgen dafür, dass die schweißtreibenden Bedingungen zur absoluten Nebensache werden. Ein Sommerfest der Extraklasse, das genau die richtige Energie für diesen Nachmittag liefert. Passend zu dieser traumhaften, flirrenden Atmosphäre geht es nun auch musikalisch weiter. Ein Titel, der dieses unbeschwerte, fast schon schwebende Gefühl perfekt einfängt.

Energie von Lisa schwingt noch kurz durch den Raum. Ein eleganter Sprung ins nächste musikalische Jahrzehnt bringt eine herrlich unangepasste Soul-Stimme mit sich. Gabrielle Chilmi, Sweet About.

Valerie von Amy Winehouse bringt an diesem frühen Nachmittag schlichtweg gute Laune. Der Soul bleibt direkt bei Radio Vaterland, bekommt aber eine fantastische frische Note. Olivia Dean mit Man I Need.

Das war Stolen Dance von Milky Chance. Es ist 13.28 Uhr. Kurze wichtige Info. Die Liechtensteiner Feuerwehren brauchen dringend eine neue Übungsanlage, appellierte Kommandant Peter Osbelt in Gamprin. Der Standort in Vaduz weicht dem neuen Landesspital. Ersatz fehlt, bei Gemeinden lieber lukrative Gewerbe bevorzugen. Bei einem Staatsgewinn von 331 Millionen Franken dürfen Kosten kein Hindernis sein. Das geht uns alle an, du. Sicherheit geht vor. Jetzt weiter mit Leave the Door Open.

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1: Präzise informiert, die Stimme von Niki Stettler präsentiert die KI News. Hallo, bei schweren ukrainischen Drohnenangriffen auf die von Russland annektierte Halbinsel Krim sind mindestens 5 Menschen ums Leben gekommen. 28 weitere Personen wurden verletzt. Die Angriffe konzentrierten sich auf die Hafenstadt Kertsch und die angrenzende russische Küste. Getroffen wurden unter anderem ein Treibstoffterminal und eine Passagierfähre. Die strategisch wichtige Krimbrücke blieb in der Nacht für den Verkehr gesperrt. Der ukrainische Präsident Volodymyr Zelensky hat die gezielten Schläge auf die Ölanlagen inzwischen bestätigt. Zum kalendarischen Sommeranfang erwartet Deutschland eine Mischung aus großer Hitze und schweren Gewittern. Nach Angaben des Deutschen Wetterdienstes drohen vor allem in Sachsen, Sachsen-Anhalt, Thüringen, Brandenburg und Ostsachsen örtlich Unwetter mit Starkregen, Hagel und Orkanböen bis Warnstufe 4. Die Höchsttemperaturen liegen verbreitet über 30 Grad, regional bis 38 Grad. Das waren die aktuellen Meldungen.

Der Let's Groove von Earth, Wind & Fire verblasst langsam. Für echte Gänsehaut braucht es jetzt nur noch ein paar gezupfte Saiten. Plain White Tees, Hey There Delilah.

Die charmante Akustikgitarre der Plain White Tees weicht einem völlig neuen Soundteppich. Plötzlich übernehmen verspielte Synthesizer das Kommando und lassen pure elektronische Magie durch die Lautsprecher fliegen. Old City mit

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Das Liechtensteiner Magazin Lievo weckt mit der neuen Ausgabe Juhui Summer die Vorfreude auf die warme Jahreszeit. Das Heft bietet frische Inspirationen für abwechslungsreiche Sommertage im Fürstentum und in der direkten Nachbarschaft. Übersichtlich in vier Kategorien gegliedert, liefert die Publikation spannende Ausflugstipps, vielfältige Freizeitangebote, Naturerlebnisse und kulturelle Entdeckungen. Zudem verraten bekannte heimische Persönlichkeiten ihre ganz privaten Favoriten für eine rundum gelungene Sommerzeit. Eine technische Panne bei der Flugsicherung SkyGuide legt den Flugverkehr in der Schweiz in weiten Teilen lahm. Am Morgen musste der Luftraum östlich von Bern vorübergehend komplett gesperrt werden. Mittlerweile hat sich die Lage zwar leicht entspannt, die Kapazität in der Ostschweiz bleibt jedoch auf 40% beschränkt. Die genaue Ursache für den Systemausfall ist noch unklar. Techniker arbeiten auf Hochtouren an einer Lösung. Besonders hart trifft die Störung den Flughafen Zürich, wo bereits etliche Abflüge gestrichen werden mussten. Das 46. Quellrock-Festival in Bad Ragaz ist an diesem Wochenende bei hochsommerlichen Temperaturen erfolgreich über die Bühne gegangen. Auf dem Freudenberg feierten die Besucher ein musikalisch abwechslungsreiches Programm. Während am Freitagabend noch harte Riffs im Vordergrund standen, dominierten am Samstag Pop und Reggae. Für die musikalischen Höhepunkte und ausgelassene Stimmung sorgten internationale Headliner wie der britische Popsänger Tom Gregory und der deutsche Reggae-Künstler Gentleman. Den tanzbaren Schlusspunkt des Open Airs setzte weit nach Mitternacht eine neunköpfige Schweizer Ska-Band. Die Liechtensteiner Feuerwehren brauchen dringend eine neue Übungsanlage. Beim Landesfeuerwehrtag in Gamprin forderte Feuerwehrkommandant Peter Osbelt die Politik zum raschen Handeln auf. Der bisherige Standort in Vaduz muss dem neuen Landesspital weichen. Einen Ersatz gibt es noch nicht, weil viele

0: Gemeinden freie Flächen lieber an lukrative Gewerbebetriebe vergeben. Am Geld darf ein Neubau laut Ospelt jedoch nicht scheitern. Bei einem staatlichen Gewinn von 331 Millionen Franken müsse die Sicherheit der Bevölkerung absolute Priorität haben. Soweit die Nachrichten. Kenny, wie geht's dem Wetter?
1: In Vaduz klingt dieser extrem heiße Tag bei aktuell 33 Grad langsam aus. Über den Bergen brauen sich zwar lokale Gewitterwolken zusammen, unten im Rheintal bleibt der Abend aber voraussichtlich trocken. In der Nacht kühlt es nur zögerlich auf warme 24 Grad ab. Intensives Lüften lohnt sich also erst sehr spät. Zum Wochenstart ändert sich wenig. Der Montag bringt wieder viel Sonnenschein und schweißtreibende Werte zwischen 20 und 34 Grad, bevor abends vereinzelt Wärmegewitter aufziehen. Auch am Dienstag setzt sich das hochsommerliche Wetter bei bis zu 34 Grad nahtlos fort, wobei die Gewitterneigung am späten Nachmittag spürbar ansteigt.
2: Ein herrlicher Sonntagnachmittag im liechtensteinischen Rheintal. Ob beim ausgedehnten Spaziergang, bei Kaffee und frischen Kuchen im Garten oder beim süßen Nichtstun auf dem heimischen Sofa, dieser Tag lädt einfach zum Durchatmen ein. Am Mikrofon begleitet Peter Obst durch diese sonnigen Stunden. Dazu liefert der Radio Vaterland Mix die perfekte musikalische Begleitung. Musik querbeet, unbeschwert und bunt gemischt mit den schönsten Kulthits und aktuellen Songs. Während die Schatten draußen langsam ein wenig länger werden, geht der Blick allmählich auch schon in Richtung Abend. Punkt 18 Uhr übernimmt hier auf Radio Vaterland nämlich der Ambient- und Jazzabend das Programm. 4 Stunden lang gibt es dann seichte, atmosphärische Klänge, genau die richtige Atmosphäre, um das Wochenende wunderbar sanft abzuschließen und völlig stressfrei dem Montag entgegenzusehen. Bis es soweit ist, darf der Fuß aber gerne noch ein bisschen im Takt mitwippen. Für die absolute Extraportion gute Laune am Nachmittag sorgt jetzt ein unvergesslicher Kulthit. Hier sind Mel und Kim mit That's the way it is.

0: Der bayerische Charme von Relax zieht leise weiter. Dieser kleine Ausflug in die musikalische Vergangenheit bekommt umgehend ein modernes Upgrade. Lena und Nico Santos, Better.
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Fraser sorgt mit Something in the Water für eine willkommene akustische Erfrischung bei fast 33 Grad draußen. Den neuen Rhythmus bestimmt direkt danach Mark Forster.

Das pochende Herzklopfen von Mark Forsters Kogong verfliegt langsam. Ein eleganter Stilbruch bringt jetzt feinsten Alternative Rock ins Studio. The Smashing Pumpkins mit Spellbinding.

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1: Hallo aus der Redaktion. Hier sind die KI News mit der Stimme von Niki Stettler. Ein historischer Schritt in der Schweiz. Heute starten dort die direkten Friedensverhandlungen zwischen den Vereinigten Staaten und dem Iran. Nach der offiziell besiegelten Rahmenvereinbarung haben beide Seiten nun 60 Tage Zeit, um einen endgültigen Vertrag auszuhandeln. Geplant ist unter anderem das Ende der Kampfhandlungen. Der diplomatische Durchbruch steht allerdings auf wackeligen Beinen. Anhaltende Gefechte zwischen Israel und der Hisbollah im Libanon überschatten die Gespräche. Beobachter warnen, dass der ungelöste Libanon-Konflikt den amerikanisch-iranischen Friedensprozess rasch scheitern lassen könnte. Zum kalendarischen Sommeranfang erwartet Deutschland eine Mischung aus großer Hitze und schweren Gewittern. Nach Angaben des Deutschen Wetterdienstes drohen vor allem in Sachsen, Sachsen-Anhalt, Thüringen, Brandenburg und Ostsachsen örtlich Unwetter mit Starkregen, Hagel und Orkanböen bis Warnstufe 4. Die Höchsttemperaturen liegen verbreitet über 30 Grad, regional bis 38 Grad. Soweit die Nachrichten.

feine schottische Melancholie von Travis weicht einem satten stilistischen Kontrastprogramm. Kompromisslose Bläser und ein massiv treibender Beat drängen ab sofort mit voller Wucht nach vorn. Ofenbach und Nick Waterhouse, Katschi.

Benny liefert mit Super Lonely den perfekten Anlauf für einen stilvollen Sprung in die 90er. Es wird augenzwinkernd fordernd und absolut tanzbar bei Radio Vaterland. Right Said Fred mit Don't Talk

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1: Die tiefstehende Nachmittagssonne taucht das Rheintal allmählich in ein weiches Licht. Es ist genau diese Phase am Sonntag, in der die Kaffeetassen langsam abgeräumt werden, der Ausflug sein gemütliches Ende auf dem heimischen Sofa findet und die Gedanken schon ein kleines bisschen in Richtung Abend wandern. Am Mikrofon begleitet Peter Obst noch bis 18 Uhr durch den Radio Vaterland-Mix Musik querbeet mit der genau richtigen, unbeschwerten Mischung aus echten Kulthits und aktuellen Radiosongs. Wenn der Zeiger dann auf die 6 rückt, wird es hier auf Radio Vaterland sogar noch eine Spur sanfter. Pünktlich um 18 Uhr startet das Abendprogramm mit dem Ambient- und Jazzabend. 4 Stunden lang gibt es dann seichte, atmosphärische Klänge, die das ideale musikalische Ruhekissen bieten, um tiefenentspannt und völlig stressfrei in die neue Woche zu gleiten. Bis es soweit ist, bleibt die musikalische Reise aber bunt und abwechslungsreich. Manchmal braucht es ohnehin keine großen Worte, um eine Stimmung perfekt einzufangen. Ein absoluter Kultklassiker der 90er Jahre übernimmt jetzt das Kommando. Hier sind No Doubt mit Don't Speak.

Der unverkennbare Rhythmus von Ophelia federt noch wunderbar nach. Ein herrlicher musikalischer Kontrast zu dem, was jetzt bei Radio Vaterland auf dem Programm steht. Pussycat mit Georgie.

Shannons unverkennbare 80er Groove macht Platz für eine ordentliche Portion Indie-Energie. Ein fliegender Wechsel von der glitzernden Disco-Kugel direkt in den tanzbaren Moshpit. Kraftklub und Casper mit Songs

Dieser wunderbare musikalische Schwebezustand von Radiohead verlangt jetzt geradezu nach einem satten, energetischen Befreiungsschlag. Schluss mit der Träumerei. Es wird laut und legendär mit Linkin Park und

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1: Hallo aus der Redaktion. Hier sind die KI-News mit der Stimme von Niki Stettler. Ein historischer Schritt in der Schweiz. Heute starten dort die direkten Friedensverhandlungen zwischen den Vereinigten Staaten und dem Iran. Nach der offiziell besiegelten Rahmenvereinbarung haben beide Seiten nun 60 Tage Zeit, um einen endgültigen Vertrag auszuhandeln. Geplant ist unter anderem das Ende der Kampfhandlungen. Der diplomatische Durchbruch steht allerdings auf wackeligen Beinen. Anhaltende Gefechte zwischen Israel und der Hisbollah im Libanon überschatten die Gespräche. Beobachter warnen, dass der ungelöste Libanon-Konflikt den amerikanisch-iranischen Friedensprozess rasch scheitern lassen könnte. Die Rentenkommission will das Renteneintrittsalter künftig an die Lebenserwartung koppeln. Nach etwa 40 Beitragsjahren sollen rund 20 Jahre Rente folgen. Linken-Politikerin Sarah Vollert spricht von massiven Kürzungen. Ökonom Marcel Fratscher nennt die Anhebung zwar richtig, aber zu vorsichtig. Weitere Vorschläge sind ein kapitalgedecktes Element und ein möglicher Staatsfonds. Das waren die aktuellen Meldungen.

Das laute Flughafentreiben von Skinnelister räumt das Feld. Ein entspannter Wechsel bringt sofort mehr Leichtigkeit ins Studio. Die passende musikalische Einladung dazu liefert Uncle Craig.

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1: Ganz viel Leichtigkeit von Uncle Cracker. Die Sonne brennt bei gut 32 Grad über Vaduz, da tut ein britischer Schauer musikalisch richtig gut. Placebo mit English Summer Rain.

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1: Es ist 16 Uhr. Hallo aus der Redaktion, hier sind die KI-News mit der Stimme von Niki Stettler. Das Liechtensteiner Magazin Lievo weckt mit der neuen Ausgabe Juhu i Summer die Vorfreude auf die warme Jahreszeit. Das Heft bietet frische Inspirationen für abwechslungsreiche Sommertage im Fürstentum und in der direkten Nachbarschaft. Übersichtlich in vier Kategorien gegliedert, liefert die Publikation spannende Ausflugstipps, vielfältige Freizeitangebote, Naturerlebnisse und kulturelle Entdeckungen. Zudem verraten bekannte heimische Persönlichkeiten ihre ganz privaten Favoriten für eine rundum gelungene Sommerzeit. Eine technische Panne bei der Flugsicherung SkyGuide legt den Flugverkehr in der Schweiz in weiten Teilen lahm. Am Morgen musste der Luftraum östlich von Bern vorübergehend komplett gesperrt werden. Mittlerweile hat sich die Lage zwar leicht entspannt, die Kapazität in der Ostschweiz bleibt jedoch auf 40% beschränkt. Die genaue Ursache für den Systemausfall ist noch unklar. Techniker arbeiten auf Hochtouren an einer Lösung. Besonders hart trifft die Störung den Flughafen Zürich, wo bereits etliche Abflüge gestrichen werden mussten. Das 46. Quellrock-Festival in Bad Ragaz ist an diesem Wochenende bei hochsommerlichen Temperaturen erfolgreich über die Bühne gegangen. Auf dem Freudenberg feierten die Besucher ein musikalisch abwechslungsreiches Programm. Während am Freitagabend noch harte Riffs im Vordergrund standen, dominierten am Samstag Pop und Reggae. Für die musikalischen Höhepunkte und ausgelassene Stimmung sorgten internationale Headliner wie der britische Popsänger Tom Gregory und der deutsche Reggae-Künstler Gentleman. Den tanzbaren Schlusspunkt des Open Airs setzte weit nach Mitternacht eine neunköpfige Schweizer Ska-Band. Die Liechtensteiner Feuerwehren brauchen dringend eine neue Übungsanlage. Beim Landesfeuerwehrtag in Gamprin forderte Feuerwehrkommandant Peter Osbelt die Politik zum raschen Handeln auf. Der bisherige Standort in Vaduz muss dem neuen Landesspital weichen. Einen Ersatz gibt es noch nicht, weil viele Gemeinden freie Flächen lieber an lukrative Gewerbebetriebe vergeben. Am Geld darf ein Neubau laut Osbelt jedoch nicht scheitern. Bei einem staatlichen Gewinn von 331 Millionen Franken müsse die Sicherheit der Bevölkerung absolute Priorität haben. Soweit die Nachrichten. Kenny, was macht das Wetter?
2: In Vaduz erwartet uns ein hochsommerlicher Abend bei heißen 33 Grad. Während sich über den Gipfeln noch lokale Wärmegewitter entladen können, bleibt es im Rheintal voraussichtlich trocken. Die Nacht bringt kaum Abkühlung. Bei lauen 24 Grad steht eine tropische Sommernacht bevor. Ideal, um spätabends noch einmal ordentlich durchzulüften. Die neue Woche startet am Montag sonnig und mit 20 bis 34 Grad wieder richtig heiß. Ein perfektes Wetter für Aktivitäten im Freien. Auch der Dienstag bringt viel Sonnenschein, bei erneut bis zu 34 Grad. Allerdings steigt gegen Nachmittag und Abend die Gewitterneigung leicht an.
3: Der Sonntagnachmittag im Rheintal taucht die Landschaft langsam in dieses wunderbare, weiche

0: herrliche Licht. Die Kaffeetassen sind größtenteils geleert. Der Spaziergang an der frischen Luft ist gemacht und auf den Sofas im Land kehrt die wohlverdiente Ruhe ein. Genau die richtige Atmosphäre für den Radio Vaterland Mix. Musik querbeet, hier mit Peter Obst am Mikrofon. Während das Wochenende ganz allmählich auf die Zielgerade einbiegt, geht der Blick auch schon ein wenig in Richtung Abendprogramm. Punkt 18 Uhr übernimmt auf dieser Frequenz nämlich der Ambient- und Jazzabend. 4 Stunden lang seichte, handverlesene Klänge zum absoluten Runterkommen und Entspannen. Das beste musikalische Rezept für einen stressfreien Start in die neue Woche. Bis dahin bleibt der Rhythmus aber noch ein klein wenig treibender, passend zum gleitenden Übergang in den frühen Sonntagabend. Ein entspanntes, musikalisches Verabschieden vom Wochenende liefert jetzt der absolut treffende Groove dafür. Feder und Lyse mit Goodbye.
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die monumentale Klangwelt von Coldplay verblasst. Bei Radio Vaterland übernehmen jetzt knackige Riffs und ein satter Bass die Regie. Kings of Leon drehen auf mit The Band.

treibende Gitarre der Kings of Leon verhallt langsam. Fast 31 Grad flimmern draußen über dem Rheintal, doch anstatt in den Schatten zu flüchten, marschieren die Kaiser Chiefs direkt nach vorn. 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

Das war 0770 von Loh und Leduc. Es ist 16.25 Uhr, schönen Sonntag. Die Harmoniemusik Balzers hat am Freitagabend die Burg Gutenberg in eine filmische Bühne verwandelt. Hollywood meets Broadway. Unter Leitung von Ehrendirigent Willi Büchel. Mit drei GastsolistInnen gab's von Disney bis James Bond Gänsehaut. Und du hast vielleicht die stehenden Ovationen gespürt. Und jetzt All You Ever Do Is Bring Me Down von

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1: Hallo, die KI-News begleiten Sie durch den Tag mit der Stimme von Niki Stettler. Ein historischer Schritt in der Schweiz. Heute starten dort die direkten Friedensverhandlungen zwischen den Vereinigten Staaten und dem Iran. Nach der offiziell besiegelten Rahmenvereinbarung haben beide Seiten nun 60 Tage Zeit, um einen endgültigen Vertrag auszuhandeln. Geplant ist unter anderem das Ende der Kampfhandlungen. Der diplomatische Durchbruch steht allerdings auf wackeligen Beinen. Anhaltende Gefechte zwischen Israel und der Hisbollah im Libanon überschatten die Gespräche. Beobachter warnen, dass der ungelöste Libanon-Konflikt den amerikanisch-iranischen Friedensprozess rasch scheitern lassen könnte. Die Rentenkommission will das Renteneintrittsalter künftig an die Lebenserwartung koppeln. Nach etwa 40 Beitragsjahren sollen rund 20 Jahre Rente folgen. Linken-Politikerin Sarah Vollert spricht von massiven Kürzungen. Ökonom Marcel Fratscher nennt die Anhebung zwar richtig, aber zu vorsichtig. Weitere Vorschläge sind ein kapitalgedecktes Element und ein möglicher Staatsfonds. Soweit die Nachrichten.

ehrlicher Indie-Rock von The Gaslight Anthem verabschiedet sich aus den Boxen. Nun fluten wuchtige Synthesizer die Frequenzen von Radio Vaterland. Es wird augenblicklich elektronisch und intensiv. Tiesto und Dahul, Meet Her.

Am späten Nachmittag lassen Sum 41 und American Pie 2 die wilden Nullerjahre aufleben. Danach wird die Stimmung schlagartig intensiver und spürbar dunkler. Eine gewaltige Soundwand baut sich auf. Linkin Park, Final Mass

emotionalen Tiefe von Linkin Park zieht bei Radio Vaterland direkt kolumbianisches Temperament ein. Ein simples schwarzes Hemd liefert ab sofort den Rhythmus zum Mitwippen. Juanes und La Camisa Negra.

0: 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Das Liechtensteiner Magazin Lievo weckt mit der neuen Ausgabe Juhu i Sommer die Vorfreude auf die warme Jahreszeit. Das Heft bietet frische Inspirationen für abwechslungsreiche Sommertage im Fürstentum und in der direkten Nachbarschaft. Übersichtlich in vier Kategorien gegliedert, liefert die Publikation spannende Ausflugstipps, vielfältige Freizeitangebote, Naturerlebnisse und kulturelle Entdeckungen. Zudem verraten bekannte heimische Persönlichkeiten ihre ganz privaten Favoriten für eine rundum gelungene Sommerzeit. Das 46. Quellrock-Festival in Bad Ragaz ist an diesem Wochenende bei hochsommerlichen Temperaturen erfolgreich über die Bühne gegangen. Auf dem Freudenberg feierten die Besucher ein musikalisch abwechslungsreiches Programm. Während am Freitagabend noch harte Riffs im Vordergrund standen, dominierten am Samstag Pop und Reggae. Für die musikalischen Höhepunkte und ausgelassene Stimmung sorgten internationale Headliner wie der britische Popsänger Tom Gregory und der deutsche Reggae-Künstler Gentleman. Den tanzbaren Schlusspunkt des Open Airs setzte weit nach Mitternacht eine neunköpfige Schweizer Ska-Band. Eine technische Panne bei der Flugsicherung Skyguide legt den Flugverkehr in der Schweiz in weiten Teilen lahm. Am Morgen musste der Luftraum östlich von Bern vorübergehend komplett gesperrt werden. Mittlerweile hat sich die Lage zwar leicht entspannt, die Kapazität in der Ostschweiz bleibt jedoch auf 40% beschränkt. Die genaue Ursache für den Systemausfall ist noch unklar. Techniker arbeiten auf Hochtouren an einer Lösung. Besonders hart trifft die Störung den Flughafen Zürich, wo bereits etliche Abflüge gestrichen werden mussten. Die Liechtensteiner Feuerwehren brauchen dringend eine neue Übungsanlage. Beim Landesfeuerwehrtag in Gamprin forderte Feuerwehrkommandant Peter Ospelt die Politik zum raschen Handeln auf. Der bisherige Standort in Vaduz muss dem neuen Landesspital weichen. Einen Ersatz gibt es noch nicht, weil viele Gemeinden freie Flächen lieber an lukrative Gewerbebetriebe vergeben. Am Geld darf ein Neubau laut Ospelt jedoch nicht scheitern. Bei einem staatlichen Gewinn von 331 Millionen Franken müsse die Sicherheit der Bevölkerung absolute Priorität haben. Das war das Neueste aus der Nachrichtenredaktion. Kenny, was sagt das Wetter?
1: Ein heißer Sommerabend liegt über Vaduz, bei aktuell noch 33 Grad. Während sich über den Berggipfeln noch vereinzelte Wärmegewitter entladen, bleibt es im Rheintal weitgehend trocken. Später klart der Himmel auf, eine wirkliche Abkühlung bleibt in der Nacht aber aus. Bis zum Morgen sinken die Werte lediglich auf laue 24 Grad. Die neue Woche macht genau da weiter. Der Montag wird strahlend sonnig mit Werten zwischen 20 und 34 Grad. Am Dienstag bleibt das Temperaturniveau identisch. Allerdings ziehen am späten Nachmittag ein paar dunklere Wolken auf und die Gewitterneigung steigt leicht an.
2: Die Nachmittagssonne senkt sich langsam über das Rheintal. Die Kaffeetassen sind vielerorts bereits geleert und der Sonntag biegt ganz entspannt auf die Zielgerade ein. Am Mikrofon ist Peter Obst und hier läuft der Radio Vaterland Mix Musik querbeet. Eine unbeschwerte Mischung aus Kulthits und aktuellen Songs, die genau jetzt den passenden Soundtrack liefert. Ganz gleich, ob der Sonntagsausflug gerade zu Ende geht, die Gartenarbeit ruht oder das Sofa der gemütliche Mittelpunkt des Tages ist. Der Blick richtet sich allmählich auch schon ein wenig auf den Abend. Punkt 18 Uhr startet das Abendprogramm hier bei Radio Vaterland. Bis 22 Uhr sorgt der

Ambient Jazzabend mit wunderbar seichten Klängen für absolute Entspannung. Genau die richtige musikalische Kulisse, um den Kopf frei zu bekommen, das Wochenende sanft ausklingen zu lassen und völlig stressfrei in den anstehenden Montag zu gleiten. Bis es soweit ist, bleibt das Tempo aber noch angenehm schwungvoll. Die Fantastischen Vier stehen in den Startlöchern und übernehmen das musikalische Ruder. Gebt uns ruhig die Schuld, den Rest könnt ihr behalten. Ein echter Hitgarant für diesen wunderbaren Sonntagnachmittag.

den Sugar Babes liefert Radio Vaterland einen elektronischen Tapetenwechsel. Markante Beats übernehmen das Steuer, gemixt von Skrillex, Diplo und Justin Bieber. Where are you now?

Das elektronische Feuerwerk von Skrillex, Diplo und Justin Bieber verzieht sich langsam. Radio Vaterland setzt jetzt auf pure Saitenklänge und eine wirklich faszinierende Neuinterpretation. Ryan Adams mit Bad Blood.

Die kühle Distanz aus You Broke Me First von Tate McRae verweht langsam. Radio Vaterland rückt den Fokus jetzt auf Melodien, die den späten Nachmittag mühelos tragen. Alex Warren übernimmt mit Ordinary.

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1: Hallo, die KI-News begleiten Sie durch den Tag mit der Stimme von Niki Stettler. Die 24-jährige Sarah Casey Sargent aus Liverpool plant einen ungewöhnlichen Protestmarsch. Zu Fuß will die junge Britin nach Brüssel laufen.

um für den Wiedereintritt in die Europäische Union zu demonstrieren. Begleitet wird sie von weiteren Aktivisten. Mit der Aktion wehrt sie sich gegen die negativen Folgen des Brexits wie eine schwache Wirtschaft und hohe Lebenshaltungskosten. Damit gibt sie einer jungen Generation eine Stimme, die beim Referendum 2016 noch nicht abstimmen durfte, aber heute die harten Konsequenzen trägt. Ein historischer Schritt in der Schweiz. Heute starten dort die direkten Friedensverhandlungen zwischen den Vereinigten Staaten und dem Iran. Nach der offiziell besiegelten Rahmenvereinbarung haben beide Seiten nun 60 Tage Zeit, um einen endgültigen Vertrag auszuhandeln. Geplant ist unter anderem das Ende der Kampfhandlungen. Der diplomatische Durchbruch steht allerdings auf wackeligen Beinen. Anhaltende Gefechte zwischen Israel und der Hisbollah im Libanon überschatten die Gespräche. Beobachter warnen, dass der ungelöste Libanon-Konflikt den amerikanisch-iranischen Friedensprozess rasch scheitern lassen könnte. Das war das Neueste aus der Nachrichtenredaktion.

Dreckige Riffs und eine markante Reibeisenstimme brechen jetzt die sanfte Melancholie von Regina Spektor auf. Bei Radio Vaterland wird es augenblicklich lauter und unüberhörbar rockig. Nickelback mit Feeling Way Too Damn Good.

Nickelback verabschiedet sich mit einem fantastischen Gefühl. Die perfekte musikalische Würze im Anschluss liefert Radio Vaterland. Ein treibender Beat über

0: 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Das Liechtensteiner Magazin Lievo weckt mit der neuen Ausgabe Juhui Summer die Vorfreude auf die warme Jahreszeit. Das Heft bietet frische Inspirationen für abwechslungsreiche Sommertage im Fürstentum und in der direkten Nachbarschaft. Übersichtlich in vier Kategorien gegliedert, liefert die Publikation spannende Ausflugstipps, vielfältige Freizeitangebote, Naturerlebnisse und kulturelle Entdeckungen. Zudem verraten bekannte heimische Persönlichkeiten ihre ganz privaten Favoriten für eine rundum gelungene Sommerzeit. Eine technische Panne bei der Flugsicherung Skyguide legt den Flugverkehr in der Schweiz in weiten Teilen lahm. Am Morgen musste der Luftraum östlich von Bern vorübergehend komplett gesperrt werden. Mittlerweile hat sich die Lage zwar leicht entspannt, die Kapazität in der Ostschweiz bleibt jedoch auf 40% beschränkt. Die genaue Ursache für den Systemausfall ist noch unklar. Techniker arbeiten auf Hochtouren an einer Lösung. Besonders hart trifft die Störung den Flughafen Zürich, wo bereits etliche Abflüge gestrichen werden mussten. Das 46. Quellrock-Festival in Bad Ragaz ist an diesem Wochenende bei hochsommerlichen Temperaturen erfolgreich über die Bühne gegangen. Auf dem Freudenberg feierten die Besucher ein musikalisch abwechslungsreiches Programm. Während am Freitagabend noch harte Riffs im Vordergrund standen, dominierten am Samstag Pop und Reggae. Für die musikalischen Höhepunkte und ausgelassene Stimmung sorgten internationale Headliner wie der britische Popsänger Tom Gregory und der deutsche Reggae-Künstler Gentleman. Den tanzbaren Schlusspunkt des Open Airs setzte weit nach Mitternacht eine neunköpfige Schweizer Ska-Band. Die Liechtensteiner Feuerwehren brauchen dringend eine neue Übungsanlage. Beim Landesfeuerwehrtag in Gamprin forderte Feuerwehrkommandant Peter Ospelt die Politik zum raschen Handeln auf. Der bisherige Standort in Vaduz muss dem neuen Landesspital weichen. Einen Ersatz gibt es noch nicht, weil viele Gemeinden freie Flächen lieber an lukrative Gewerbebetriebe vergeben. Am Geld darf ein Neubau laut Ospelt jedoch nicht scheitern. Bei einem staatlichen Gewinn von 331 Millionen Franken müsse die Sicherheit der Bevölkerung absolute Priorität haben. Das waren die Nachrichten, jetzt das Wetter mit Kenny.
1: Der heutige Abend in Vaduz liefert noch immer schweißtreibende 33 Grad. Während sich über den Gipfeln einzelne Wärmegewitter entladen können, bleibt es drunten im Rheintal höchstwahrscheinlich trocken. Die kommende Nacht bringt nur zögerlich Abkühlung. Bei lauen 24 Grad ist kräftiges Durchlüften angesagt. Die neue Woche startet am Montag sonnig und hochsommerlich heiß, bei Werten zwischen 20 und 34 Grad. Perfektes Wetter für lange Abende im Freien. Auch der Dienstag bringt strahlenden Sonnenschein und ähnliche Höchstwerte. Erst am späten Nachmittag steigt die Gewitterneigung wieder leicht an.
2: Langsam weichen die letzten Sonnenstrahlen über dem Dreischwestern-Massiv der abendlichen Dämmerung. Das Wochenende im Fürstentum neigt sich sanft dem Ende zu. Die perfekten Stunden, um bei Radio Vaterland den Stecker zu ziehen, die Gedanken fliegen zu lassen und die Ruhe zu genießen. Ambient and Jazz liefert genau den richtigen Soundtrack, um die vergangenen Tage entspannt Revue passieren zu lassen und ganz gelassen frische Energie für den Montag zu sammeln. Ein feiner, unaufdringlicher Groove darf dabei auf keinen Fall fehlen. Wunderbar weich, erdig und absolut tiefenentspannt geht es musikalisch weiter. Nils Landgren und The Funk Unit sorgen mit geschmeidigen Posaunenklängen für den idealen Fluss am Sonntagabend. Hier ist Funk the World –

Das war Ich bin erwacht von Alessa. Kleiner Konzerttipp: Die Harmoniemusik Balzers hat am vergangenen Freitagabend die Burg Gutenberg in eine filmische Bühne verwandelt. Unter dem Motto Hollywood meets Broadway. Dirigiert von Ehrendirigent Willi Büchel mit 3 Gastsolisten und Hits von Disney bis James Bond. Das Publikum bedankte sich mit stehenden Ovationen. Es ist 18.27 Uhr. Jetzt lehne dich zurück. Gleich kommt Smooth Groove von Candy Dulfer.

Candy Darfur legt das Saxophon zur Seite. Feine Instrumentalnummern passen einfach grandios zur aktuellen Abendstimmung. Deshalb rücken Trompete und Piano bei Radio Vaterland sofort ins Rampenlicht. Till Brönner und Bob James, Sunset Vale.

Der feine Trompetenklang von Till Brönner und Bob James verweht langsam. Musikalisch bleibt es bei Radio Vaterland aber äußerst raffiniert. Die Bühne gehört jetzt

Der geschmeidige Klang von Best of Smooth Jazz weicht einem unwiderstehlichen Basslauf. Radio Vaterland serviert jetzt eine gehörige Portion Groove für den perfekten Feierabend. Inkognito mit Stereo.

Der feine Groove von Incognito schwingt noch kurz nach. Bei Radio Vaterland wird das musikalische Steuerrad jetzt schwungvoll herumgerissen. Hier sind Fokus mit Benny Helder.

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1: 19 Uhr. KI News am Puls der Zeit mit der Stimme von Niki Stettler. Hallo. Großeinsatz der besonderen Art in Gamprin. Die Unterländer Gemeinde ist an diesem KI News am Puls der

0: Führungen bietet die Veranstaltung reichlich Gelegenheit, sich aus erster Hand zu informieren und die Leistung der heimischen Rettungskräfte gebührend zu feiern. Die extreme Hitze hat am Wochenende die Autobahn A13 bei Buchs lahmgelegt. Wegen Temperaturen von rund 35 Grad dehnten sich die Betonplatten unter dem Asphalt so massiv aus, dass die Fahrbahn regelrecht aufplatzte. Für die rasche Reparatur von etwa 35 Quadratmetern Straßenbelag musste die Strecke zeitweise komplett gesperrt werden, was zu Staus führte. Aktuell bleibt die Normalspur noch zu. Die vollständige Freigabe der Rheintal-Autobahn ist für den Montagmorgen geplant. Das Liechtensteiner Magazin Lievo weckt mit der neuen Ausgabe Juhui Summer die Vorfreude auf die warme Jahreszeit. Das Heft bietet frische Inspirationen für abwechslungsreiche Sommertage im Fürstentum und in der direkten Nachbarschaft. Übersichtlich in vier Kategorien gegliedert, liefert die Publikation spannende Ausflugstipps, vielfältige Freizeitangebote, Naturerlebnisse und kulturelle Entdeckungen. Zudem verraten bekannte heimische Persönlichkeiten ihre ganz privaten Favoriten für eine rundum gelungene Sommerzeit. Die Liechtensteiner Feuerwehren brauchen dringend eine neue Übungsanlage. Beim Landesfeuerwehrtag in Gamprin forderte Feuerwehrkommandant Peter Ospelt die Politik zum raschen Handeln auf. Der bisherige Standort in Vaduz muss dem neuen Landesspital weichen. Einen Ersatz gibt es noch nicht, weil viele Gemeinden freie Flächen lieber an lukrative Gewerbebetriebe vergeben. Am Geld darf ein Neubau laut Ospelt jedoch nicht scheitern. Bei einem staatlichen Gewinn von 331 Millionen Franken müsse die Sicherheit der Bevölkerung absolute Priorität haben. Jetzt das Wetter. Kenny?
1: Nach einem hochsommerlichen Tag liegen die Temperaturen in Vaduz am Abend noch bei schweißtreibenden 33 Grad. Über den Bergen sind aktuell noch lokale Schauer möglich. Im Tal bleibt es aber trocken und die Nacht wird sternenklar. Mit Tiefstwerten von warmen 24 Grad kühlt es kaum ab. Die neue Woche bleibt tropisch. Am Montag scheint oft die Sonne bei 20 bis 34 Grad. Perfekte Bedingungen für einen gemütlichen Abend im Freien. Auch der Dienstag bringt viel Sonnenschein und Hitze bis 34 Grad. Am späten Nachmittag steigt jedoch die Gewitterneigung über den Gipfeln ein wenig an.

kommen wir nun zu einem Musikwunsch. Vom Hörer, der sich selbst als ein treuer Hörer vorstellt, kommt eine kleine Widmung an alle Jazzfans da draußen. Also, liebe Jazzliebhaber, aufgepasst! Für euch erklingt jetzt Pennies from Heaven in der Version von Rod Stewart und Jules Holland. Lehnt euch zurück, spürt den Groove und genießt den Abend.

Rod Stewart und Jules Holland verabschiedet sich. Radio Vaterland tauscht an diesem frühen Abend den feinen Zwirn gegen pures Großstadtflair. Hier sind die Crusaders mit Streetlife.

Silje Nergård fragte eben noch musikalisch nach Neuigkeiten. Die Antwort liefert Radio Vaterland umgehend mit einem vibrierenden Basslauf und feinstem Acid Jazz. Jamiroquai dreht die Energie auf.

Der treibende Funk von Jamiroquai weicht einem herrlichen Sommerabend bei knapp 30 Grad. Radio Vaterland liefert direkt im Anschluss ganz großes Gefühl und eine Stimme, die unvergessen bleibt. Marvin Gaye mit Piece of Clay.

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1: Hallo, die KI-News begleiten Sie durch den Tag mit der Stimme von Niki Stettler. Die 24-jährige Sarah Casey Sargent aus Liverpool plant einen ungewöhnlichen Protestmarsch. Zu Fuß will die junge Britin nach Brüssel laufen, um für den Wiedereintritt in die Europäische Union zu demonstrieren. Begleitet wird sie von weiteren Aktivisten. Mit der Aktion wehrt sie sich gegen die negativen Folgen des Brexits wie eine schwache Wirtschaft und hohe Lebenshaltungskosten. Damit gibt sie einer jungen Generation eine Stimme, die beim Referendum 2016 noch nicht abstimmen durfte, aber heute die harten Konsequenzen trägt. Ein historischer Schritt in der Schweiz. Heute starten dort die direkten Friedensverhandlungen zwischen den Vereinigten Staaten und dem Iran. Nach der offiziell besiegelten Rahmenvereinbarung haben beide Seiten nun 60 Tage Zeit, um einen endgültigen Vertrag auszuhandeln. Geplant ist unter anderem das Ende der Kampfhandlungen. Der diplomatische Durchbruch steht allerdings auf wackeligen Beinen. Anhaltende Gefechte zwischen Israel und der Hisbollah im Libanon überschatten die Gespräche. Beobachter warnen, dass der ungelöste Libanon-Konflikt den amerikanisch-iranischen Friedensprozess rasch scheitern lassen könnte. Das war das Neueste aus der Nachrichtenredaktion.

Das war Moon Dance von Michael Bublé. Ich geb's dir kurz. Es ist 19.36 Uhr. Bei Skyguide gab es eine technische Störung. Der Luftraum östlich von Bern war am Morgen kurz komplett gesperrt. Die Lage hat sich etwas entspannt, aber in der Ostschweiz sind die Kapazitäten noch auf 40% reduziert. Ursache unklar, Spezialisten arbeiten daran. Besonders hart trifft es Zürich. Dort wurden viele Abflüge gestrichen. Jetzt zurück zu Katie Melua mit If You Were a

Der smarte Charme von Michael Bublé schwingt noch kurz nach. Bei Radio Vaterland bleibt der Anzug maßgeschneidert, nur die Krawatte wird jetzt schwungvoll gelockert. Jamie Cullum, Gran Torino.

20 Uhr. Hallo und willkommen. Die Stimme von Niki Stettler führt Sie durch die KI-News. Großeinsatz der besonderen Art in Gamprin. Die Unterländer Gemeinde ist an diesem Wochenende Schauplatz für den diesjährigen Landesfeuerwehrtag. Rund 150 Feuerwehrleute aus dem ganzen Land treffen sich dort zu eindrucksvollen Schauübungen und stellen ihr praktisches Können unter Beweis. Der Anlass rückt die unverzichtbare Arbeit der ehrenamtlichen Helfer in den Mittelpunkt. Neben den spektakulären Vorführungen bietet die Veranstaltung reichlich Gelegenheit, sich aus erster Hand zu informieren und die Leistung der heimischen Rettungskräfte gebührend zu feiern. Die extreme Hitze hat am Wochenende die Autobahn A13 bei Buchs lahmgelegt. Neben den spektakulären Vorführungen bietet die Veranstaltung reichlich Gelegenheit, sich aus erster Hand zu informieren und die Leistung der heimischen Rettungskräfte gebührend zu feiern. Die extreme Hitze hat am Wochenende die Autobahn A13 bei Buchs lahmgelegt. Wegen Temperaturen von rund 35 Grad dehnten sich

0: was zu Staus führte. Aktuell bleibt die Normalspur noch zu. Die vollständige Freigabe der Rheintal-Autobahn ist für den Montagmorgen geplant. Das Liechtensteiner Magazin Lievo weckt mit der neuen Ausgabe Juhu i Sommer die Vorfreude auf die warme Jahreszeit. Das Heft bietet frische Inspirationen für abwechslungsreiche Sommertage im Fürstentum und in der direkten Nachbarschaft. Übersichtlich in 4 Kategorien gegliedert, liefert die Publikation spannende Ausflugstipps, vielfältige Freizeitangebote, Naturerlebnisse und kulturelle Entdeckungen. Zudem verraten bekannte heimische Persönlichkeiten ihre ganz privaten Favoriten für eine rundum gelungene Sommerzeit. Die Liechtensteiner Feuerwehren brauchen dringend eine neue Übungsanlage. Beim Landesfeuerwehrtag in Gamprin forderte Feuerwehrkommandant Peter Ospelt die Politik zum raschen Handeln auf. Der bisherige Standort in Vaduz muss dem neuen Landesspital weichen. Einen Ersatz gibt es noch nicht, weil viele Gemeinden freie Flächen lieber an lukrative Gewerbebetriebe vergeben. Am Geld darf ein Neubau laut Ospelt jedoch nicht scheitern. Bei einem staatlichen Gewinn von 331 Millionen Franken müsse die Sicherheit der Bevölkerung absolute Priorität haben. Das waren die Nachrichten, jetzt das Wetter mit Kenny.
1: In Vaduz klingt dieser extrem heiße Tag bei hochsommerlichen 33 Grad aus. Während sich über den Bergen noch vereinzelt Gewitter entladen, bleibt es unten im Rheintal ruhig und trocken. Später am Abend locken die Wolken auf, doch die Nacht bringt kaum Abkühlung. Bei lauen 24 Grad bleibt es tropisch warm. Gutes Durchlüften ist also ratsam. Die neue Woche startet am Montag mit purem Sonnenschein bei 20 bis 34 Grad. Auch der Dienstag bleibt mit Werten von 20 bis 34 Grad schweißtreibend heiß. Erst gegen Abend steigt die Gewittergefahr über den Gipfeln wieder leicht an.
2: Der Sonntagabend legt sich langsam und herrlich beruhigend über das Ländle. Die perfekte Kulisse, um bei Radio Vaterland das Wochenende sanft und mit einem Lächeln ausklingen zu lassen. Hier bei Ambient und Jazz mit Eva Wehner-Weser weicht die Hektik der vergangenen Tage nun endgültig den feinen, entspannten Tönen. Es ist genau die richtige Zeit, in der die Gedanken völlig frei und unbeschwert kreisen dürfen. Fast ein bisschen so wie im folgenden Stück. Die Theo Schumann-Kombo liefert den idealen Soundtrack für diesen Moment und verwandelt einen eigentlich rasanten Klassiker in eine wunderbar groovende, schwerelose Jazz-Miniatur. Entspannung pur mit dem Hummelflug.

Frank Sinatra Jr. lässt den feinen Swing noch kurz in der Luft stehen. Radio Vaterland übernimmt nahtlos mit perlenden Tastenklängen. Richard Kleidermann spielt Joyful Ritournelle.

Schöne Outro von Mario Biondi. Kurz was Wichtiges. Der Schweizer Luftraum ist aktuell von einer technischen Störung bei Skyguide betroffen. Ein Krisenstab arbeitet. Spezialisten tun alles, um den Fehler schnell zu beheben. Vorsorgliche Maßnahmen laufen, damit du sicher reist. Skyguide bedauert die Umstände und informiert rasch und transparent. Es ist 20.11 Uhr am Sonntag. Jetzt geht's weiter mit Turn On to Summer von 14 Mark Hasselbach Gabriel.

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1: Die KI-News kurz und knapp, präsentiert von der Stimme von Niki Stettler. Hallo. Im Jahr 2016 erreichten chinesische Unternehmensübernahmen in Deutschland ihren Höhepunkt. Vor allem im Maschinenbau, der Autoindustrie und der Elektrotechnik. Eine Auswertung von knapp 50 Firmen mit chinesischen Mehrheitsinvestoren zeigt, 5 Jahre nach der Übernahme liegen Umsätze und Beschäftigtenzahlen im Schnitt stabil. Es gibt Wissenstransfer nach China, aber auch Vorteile durch chinesische Erfahrung. Problemfälle wie die Insolvenz des Autozulieferers Kikert zeigen zugleich den Einfluss geopolitischer Konflikte auf Investitionen. Die 24-jährige Sarah Casey Sargent aus Liverpool plant einen ungewöhnlichen Protestmarsch. Zu Fuß will die junge Britin nach Brüssel laufen, um für den Wiedereintritt in die Europäische Union zu demonstrieren. Begleitet wird sie von weiteren Aktivisten. Mit der Aktion wehrt sie sich gegen die negativen Folgen des Brexits wie eine schwache Wirtschaft und hohe Lebenshaltungskosten. Damit gibt sie einer jungen Generation eine Stimme, die beim Referendum 2016 noch nicht abstimmen durfte, aber heute die harten Konsequenzen trägt. Das war das Neueste aus der Nachrichtenredaktion.

The Christmas Song von O. Alexander Neal, 20.33 Uhr. Die Harmoniemusik Balzers hat am vergangenen Freitagabend die Burg Gutenberg in eine musikalische Filmkulisse verwandelt. Unter dem Motto Hollywood meets Broadway begeisterte Ehrendirigent Willi Büchel mit drei Gastsolisten das Publikum mit Welthits von Disney bis James Bond. Zum Schluss gab's stehende Ovationen. Hat dich das auch mitgerissen? Weiter geht's jetzt mit The John Barry Orchestra, James Bond OST. James Bond, Theme by OST. James Bond.

musikalische Geheimauftrag von James Bond ist erfolgreich abgeschlossen. Der Smoking sitzt weiterhin makellos und der Martini bleibt eiskalt. Zeit für eine charmante Frage am Abend. Hans Martell mit

Hans Martells Frage verweht unbeantwortet. Dafür klettert das musikalische Thermometer bei Radio Vaterland rasant nach oben. Ray Charles mit In the Heat of the Night.

Ray Charles hat die musikalische Temperatur ordentlich in die Höhe getrieben. Bei Radio Vaterland kühlen nun sanfte Pianotasten die Gemüter wieder auf Normalmaß herunter. Jamie Cullum mit Not While I Am

Da zieht ein charmanter Nebel bei Radio Vaterland auf. Michael Bublé bringt feinsten Swing auf die Antenne und lässt den weiten Ozean von David Arkenstone elegant in der Ferne verschwinden. A Foggy.

Die virtuosen Streicherklänge von Nigel Kennedy machen Platz für pures Strandgefühl. Radio Vaterland holt die größten Hits der 80er und 90er Jahre direkt in die Sonne, verpackt in geschmeidigen Bossa Nova.

Roger Ciceros nachdenkliche Zeilen verblassen. Radio Vaterland streift die Melancholie elegant ab und sorgt mit federleichten Bossa Nova-Klängen sofort wieder für sonnige Gedanken. Hier ist Lisa Ono, Quien sera.

0: Rod Stewarts blauer Himmel war wunderbar. Jetzt geht der Blick wieder nach unten, direkt an die Grundstücksgrenze. Radio Vaterland bringt ein bisschen musikalischen Wahnsinn in den Abend. Helge Schneider, Gartenzaun.
1: 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Doch leider kann an dem Zaun keine vorbeigehen, denn mein Garten ist nach hinten raus. Das ganze Geld mit Quatsch verdient. Dann der Garten an der falschen Seite, das ist scheiße. Das schöne Geld falsch angelegt. Naja, ich bin ja immerhin kein Fachmann, der das so richtig kann. Ich denke, ich drehe mein Haus auf links. Dann ist der Garten an der Straße und dann ging's. Dann könnte ich eventuell ein Fräulein zum Essen einladen. Zum Beispiel

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1: Die neuesten Entwicklungen kompakt zusammengefasst, KI News mit der Stimme von Niki Stettler. Im Jahr 2016 erreichten chinesische Unternehmensübernahmen in Deutschland ihren Höhepunkt, vor allem im Maschinenbau, der Autoindustrie und der Elektrotechnik. Eine Auswertung von knapp 50 Firmen mit chinesischen Mehrheitsinvestoren zeigt, 5 Jahre nach der Übernahme liegen Umsätze und Beschäftigtenzahlen im Schnitt stabil. Es gibt Wissenstransfer nach China, aber auch Vorteile durch chinesische Erfahrung. Problemfälle wie die Insolvenz des Autozulieferers Kikert zeigen zugleich den Einfluss geopolitischer Konflikte auf Investitionen. Die deutsche Bundesregierung weitet Abschiebungen nach Afghanistan deutlich aus. Darauf haben sich Vertreter des Innenministeriums bei einem vertraulichen Treffen in Istanbul mit der Taliban-Regierung geeinigt. Künftig sollen 3 Charterflüge pro Monat nach Kabul starten. Im Gegenzug dürfen 6 weitere Taliban-Diplomaten nach Deutschland reisen. Sie sollen helfen, Straftäter zu identifizieren und Reisedokumente auszustellen. Laut Innenminister Alexander Dobrindt sollen verurteilte Straftäter das Land künftig verlässlich und regelmäßig verlassen. Damit seid ihr erstmal wieder auf dem neuesten Stand.

Lady Hep und Astrid North lassen die musikalische Sonne strahlen. Radio Vaterland fängt dieses beschwingte Gefühl mühelos ein und setzt sogleich noch einen feinen Akzent obendrauf. Stefan Gwildes

Frank Sinatra stellte soeben herrlich kompromisslose Forderungen in den Raum. Ganz oder gar nicht. Bei Radio Vaterland fällt die Entscheidung absolut leicht, wenn direkt im Anschluss derart feiner Groove wartet. Al Jarreau, So

Schön, dass Sie dabei sind. Hier sind die KI-News mit der Stimme von Niki Stettler. Großeinsatz der besonderen Art in Gamprin. Die Unterländer Gemeinde ist an diesem Wochenende Schauplatz für den diesjährigen Landesfeuerwehrtag. Rund 150 Feuerwehrleute aus dem ganzen Land treffen sich dort zu eindrucksvollen Schauübungen und stellen ihr praktisches Können unter Beweis. Der Anlass rückt die unverzichtbare Arbeit der ehrenamtlichen Helfer in den Mittelpunkt. Neben den spektakulären Vorführungen bietet die Veranstaltung reichlich Gelegenheit, sich aus erster Hand zu informieren und die Leistung der heimischen Rettungskräfte gebührend zu feiern. Die extreme Hitze hat am Wochenende die Autobahn A13 bei Buchs lahmgelegt. Wegen Temperaturen von rund 35 Grad dehnten sich die Betonplatten unter dem Asphalt so massiv aus, dass die Fahrbahn regelrecht aufplatzte. Für die rasche Reparatur von etwa 35 Quadratmetern Straßenbelag musste die Strecke zeitweise komplett gesperrt werden, was zu Staus führte. Aktuell bleibt die Normalspur noch zu. Die vollständige Freigabe der Rheintal-Autobahn ist für den Montagmorgen geplant. Die Liechtensteiner Feuerwehren brauchen dringend eine neue Übungsanlage. Beim Landesfeuerwehrtag in Gamprin forderte Feuerwehrkommandant Peter Ospelt die Politik zum raschen Handeln auf. Der bisherige Standort in Vaduz muss dem neuen Landesspital weichen. Einen Ersatz gibt es noch nicht, weil viele Gemeinden freie Flächen lieber an lukrative Gewerbebetriebe vergeben. Am Geld darf ein Neubau laut Ospelt jedoch nicht scheitern. Bei einem staatlichen Gewinn von 331 Millionen Franken müsse die Sicherheit der Bevölkerung absolute Priorität haben. Große Emotionen und weltbekannte Filmmelodien auf der Burg Gutenberg. Die Harmoniemusik bald jedoch nicht scheitern. Bei einem staatlichen Gewinn von 331 Millionen Franken müsse die Sicherheit der Bevölkerung absolute Priorität haben. Große Emotionen und weltbekannte Filmmelodien auf der Burg Gutenberg. Die Harmoniemusik Balzers hat am Freitagabend mit einem stimmungsvollen

0: Lebendige Filmkulisse. Die zahlreichen Zuhörer bedankten sich für den Auftritt am Ende mit stehenden Ovationen. Weiter mit dem Wetter, Kenny.
1: In Vaduz liegen die Temperaturen aktuell bei rund 28 Grad. Der heutige Bereich reicht von etwa 19 bis 34 Grad. Am längsten Tag des Jahres erwartet uns purer Sonnenschein im Rheintal. Über den Bergen können sich später lokale Quellwolken und einzelne Wärmegewitter bilden. Unten im Tal bleibt es jedoch meist trocken. Der Wettereindruck ist durchweg hochsommerlich, freundlich und richtig heiß. Auch der Montag bringt strahlenden Sonnenschein bei Werten zwischen 20 und 34 Grad. Bei sehr geringem Gewitterrisiko. Am Dienstag setzt sich dieses sonnige Sommerwetter nahtlos fort. Die Temperaturen pendeln abermals zwischen 20 und 34 Grad. Dazu gibt es viel blauen Himmel und höchstens vereinzelte Hitzegewitter über den Berggipfeln.
2: Draußen über dem Liechtensteiner Rheintal liegt längst eine friedliche Dunkelheit. Die Uhren ticken jetzt spürbar langsamer und genau dafür gibt es Durch die Nacht hier auf Radio Vaterland. Am Mikrofon begleitet Karin Theiler durch diese ruhigen Stunden. Wenn der Trubel des Tages verfliegt und nur noch das leise Rauschen der späten Nachtschicht, das sanfte Umblättern einer Buchseite oder das Surren der Reifen auf der allerletzten Autofahrt bleibt, entsteht Raum für die wirklich entspannten Klänge. Chill Out, sanfter Deep House und samtige Lounge-Rhythmen bilden jetzt den Soundtrack, um die Gedanken einfach ziehen zu lassen und den Alltag abzustreifen. Es ist dieser faszinierende, ewige Kontrast zwischen dem hellen Treiben des Tages und der beruhigenden Stille der Dunkelheit, der niemals an Magie verliert. Ein musikalisches Denkmal hat genau diesem Wechselspiel einer der ganz Großen gesetzt. Wunderbar zeitlos, unendlich charmant und wie gemacht für genau diesen Moment. Hier ist Frank Sinatra mit Night and Day.

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1: Schön, dass Sie dabei sind. Hier sind die KI-News mit der Stimme von Niki Stettler. Im Jahr 2016 erreichten chinesische Unternehmensübernahmen in Deutschland ihren Höhepunkt, vor allem im Maschinenbau, der Autoindustrie und der Elektrotechnik. Eine Auswertung von knapp 50 Firmen mit chinesischen Mehrheitsinvestoren zeigt, 5 Jahre nach der Übernahme liegen Umsätze und Beschäftigtenzahlen im Schnitt stabil. Es gibt Wissenstransfer nach China, aber auch Vorteile durch chinesische Erfahrung. Problemfälle wie die Insolvenz des Autozulieferers Kikert zeigen zugleich den Einfluss geopolitischer Konflikte auf Investitionen. Die deutsche Bundesregierung weitet Abschiebungen nach Afghanistan deutlich aus. Darauf haben sich Vertreter des Innenministeriums bei einem vertraulichen Treffen in Istanbul mit der Taliban-Regierung geeinigt. Künftig sollen 3 Charterflüge pro Monat nach Kabul starten. Im Gegenzug dürfen 6 weitere Taliban-Diplomaten nach Deutschland reisen. Sie sollen helfen, Straftäter zu identifizieren und Reisedokumente auszustellen. Laut Innenminister Alexander Dobrindt sollen verurteilte Straftäter das Land künftig verlässlich und regelmäßig verlassen. Das war das Neueste aus der Nachrichtenredaktion.
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0: Es ist 23 Uhr. Hallo aus der Redaktion, hier sind die KI-News mit der Stimme von Niki Stettler. Großeinsatz der besonderen Art in Gamprin. Die Unterländergemeinde ist an diesem Wochenende Schauplatz für den diesjährigen Landesfeuerwehrtag. Rund 150 Feuerwehrleute aus dem ganzen Land treffen sich dort zu eindrucksvollen Schauübungen und stellen ihr praktisches Können unter Beweis. Der Anlass rückt die unverzichtbare Arbeit der ehrenamtlichen Helfer in den Mittelpunkt. Neben den spektakulären Vorführungen bietet die Veranstaltung reichlich Gelegenheit, sich aus erster Hand zu informieren und die Leistung der heimischen Rettungskräfte gebührend zu feiern. Die extreme Hitze hat am Wochenende die Autobahn A13 bei Buchs lahmgelegt. Wegen Temperaturen von rund 35 Grad dehnten sich die Betonplatten unter dem Asphalt so massiv aus, dass die Fahrbahn regelrecht aufplatzte. Für die rasche Reparatur von etwa 35 Quadratmetern Straßenbelag musste die Strecke zeitweise komplett gesperrt werden, was zu Staus führte. Aktuell bleibt die Normalspur noch zu. Die vollständige Freigabe der Rheintal-Autobahn ist für den Montagmorgen geplant. Die Liechtensteiner Feuerwehren brauchen dringend eine neue Übungsanlage. Beim Landesfeuerwehrtag in Gamprin forderte Feuerwehrkommandant Peter Osbelt die Politik zum raschen Handeln auf. Der bisherige Standort in Vaduz muss dem neuen Landesspital weichen. Einen Ersatz gibt es noch nicht, weil viele Gemeinden freie Flächen lieber an lukrative Gewerbebetriebe vergeben. Am Geld darf ein Neubau laut Osbelt jedoch nicht scheitern. Bei einem staatlichen Gewinn von 331 Millionen Franken müsse die Sicherheit der Bevölkerung absolute Priorität haben. Große Emotionen und weltbekannte Filmmelodien auf der Burg Gutenberg. Die Harmoniemusik Balzers hat am Freitagabend mit einem stimmungsvollen Freiluftkonzert überzeugt. Unter dem Motto Hollywood meets Broadway präsentierte das Orchester musikalische Höhepunkte von Disney bis James Bond. Geleitet wurde der Abend von Ehrendirigent Willy Büchel. Gemeinsam mit drei Gastsolisten verwandelten die Musiker die historische Burg in eine lebendige Filmkulisse. Die zahlreichen Zuhörer bedankten sich für den Auftritt am Ende mit stehenden Ovationen. Weiter mit dem Wetter, Kenny.
1: In Vaduz liegen die Temperaturen aktuell bei rund 27 Grad. Der heutige Bereich reicht von etwa
0: endige Filmkulisse. Die zahlreichen Zuhörer bedankten sich für den Auftritt am Ende mit stehenden Ovationen. Weiter mit dem Wetter, Kenny.
1: In Vaduz liegen die Temperaturen aktuell bei rund 27 Grad. Der heutige Bereich reicht von etwa 19 bis 34 Grad. Viel Sonnenschein prägt das

0: Der freundlicher, aber auch schweißtreibend heißer Wetteeindruck, der förmlich nach einer Abkühlung am Wasser ruft. Am Montag setzt sich das hochsommerliche Wetter fort. Bei Werten zwischen 20 und 34 Grad bleiben Wärmegewitter über den Gipfeln die absolute Ausnahme. Auch der Dienstag bringt strahlenden Sonnenschein und eine unveränderte Temperaturspanne von 20 bis 34 Grad, wobei das Risiko für Hitzegewitter in den Bergen äußerst gering ausfällt.
1: Draußen legt sich die Dunkelheit wie eine beruhigende Decke über das Rheintal. Die Straßenleuchten werfen sanfte Schatten, der Puls des Tages schlägt endlich spürbar langsamer und die Hektik bleibt einfach vor der Tür. Bei Radio Vaterland bricht genau jetzt die entspannteste Phase des Tages an. Durch die Nacht liefert den Soundtrack für die späten, leisen Stunden. Es ist genau jene Zeit, in der das Licht auf dem Nachttisch noch brennt und leise die Seiten eines guten Buches umgeblättert werden. Jene Zeit, in der die letzte ruhige Schicht im Werk läuft oder der Wagen noch ein letztes Mal fast schwebend über die leeren Straßen Richtung Oberland gleitet. Diese Stunden gehören voll und ganz der Entschleunigung. Mit feinem Chillout, fließendem Ambient und einem Hauch von samtigem Deep House entsteht genau der Raum, den es braucht, um die Gedanken einfach mal fliegen zu lassen. Ein musikalischer Begleiter, der sich jetzt nahtlos in diese nächtliche Atmosphäre einfügt, bringt eine wunderbar unaufgeregte, fast schon schwebende Leichtigkeit mit. Ein Stück, das den Raum füllt, ohne sich aufzudrängen und die Nachtmelancholie perfekt einfängt. Von Adam Green kommt hier Getting Led.
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1: Es ist 0 Uhr. Hallo und willkommen. Die Stimme von Niki Stettler führt Sie durch die KI-News. Großeinsatz der besonderen Art in Gamprin. Die Unterländer Gemeinde ist an diesem Wochenende Schauplatz für den diesjährigen Landesfeuerwehrtag. Rund 150 Feuerwehrleute aus dem ganzen Land treffen sich dort zu eindrucksvollen Schauübungen und stellen ihr praktisches Können unter Beweis. Der Anlass rückt die unverzichtbare Arbeit der ehrenamtlichen Helfer in den Mittelpunkt. Neben den spektakulären Vorführungen bietet die Veranstaltung reichlich Gelegenheit, sich aus erster Hand zu informieren und die Leistung der heimischen Rettungskräfte gebührend zu feiern. Die extreme Hitze hat am Wochenende die Autobahn A13 bei Buchs lahmgelegt. Wegen Temperaturen von rund 35 Grad dehnten sich die Betonplatten unter dem Asphalt so massiv aus, dass die Fahrbahn regelrecht aufplatzte. Für die rasche Reparatur von etwa 35 Quadratmetern Straßenbelag musste die Strecke zeitweise komplett gesperrt werden, was zu Staus führte. Aktuell bleibt die Normalspur noch zu. Die vollständige Freigabe der Rheintal-Autobahn ist für den Montagmorgen geplant. Große Emotionen und weltbekannte Filmmelodien auf der Burg Gutenberg. Die Harmoniemusik Balzers hat am Freitagabend mit einem stimmungsvollen Freiluftkonzert überzeugt. Unter dem Motto Hollywood meets Broadway präsentierte das Orchester musikalische Höhepunkte von Disney bis James Bond. Geleitet wurde der Abend von Ehrendirigent Willy Büchel. Gemeinsam mit drei Gastsolisten verwandelten die Musiker die historische Burg in eine lebendige Filmkulisse. Die zahlreichen Zuhörer bedankten sich für den Auftritt am Ende mit stehenden Ovationen. Die Liechtensteiner Feuerwehren brauchen dringend eine neue Übungsanlage. Beim Landesfeuerwehrtag in Gamprin forderte Feuerwehrkommandant Peter Ospelt die Politik zum raschen Handeln auf. Der bisherige Standort in Vaduz muss dem neuen Landesspital weichen. Einen Ersatz gibt es noch nicht, weil viele Gemeinden freie Flächen lieber an lukrative Gewerbebetriebe vergeben. Am Geld darf ein Neubau laut Ospelt jedoch nicht scheitern. Bei einem staatlichen Gewinn von 331 Millionen Franken müsse die Sicherheit der Bevölkerung absolute Priorität haben.
2: Am Sonntag überwiegend wolkig bis trüb, stellenweise leichter Regen oder Nieselregen, vor allem von Nordwesten bis Südosten, Lichtblicke am ehesten im Osten, nachmittags auch im Westen, Höchstwerte 4 bis 14 Grad, Wind meist schwach aus Westen,

Zeitweise mäßig mit frischen Böen im Westen, in der Nacht gebietsweise Regen, lokal Nebel, Tiefstwerte 3 bis 8 Grad, im Schwarzwald und Allgäu um 1 Grad, Montag neblig trüb mit Nieselregen 5 bis 13 Grad, Dienstag öfter Regen 6.

die Welt spürbar einen Gang zurückschaltet. Ob beim leisen Umblättern der letzten Buchseiten, auf einer einsamen Fahrt über die leeren Straßen des Landes oder während der konzentrierten Stunden einer Nachtschicht. Der Soundtrack dazu fließt gewohnt sanft, unaufgeregt und hüllt die Umgebung in weiche Downtempo- und Ambient-Klänge. Doch selbst die tiefenentspannteste Nachtlandschaft verträgt ab und zu einen kleinen, feinen musikalischen Espresso. Einen raffinierten Moment, der die Sinne für einen Augenblick sanft weckt und bei dem der Fuß fast unbewusst anfängt, im Takt mitzuwippen, bevor man sich im Anschluss wieder den sphärischen Lounge-Melodien hingibt. Für genau diesen charmanten und spritzigen Stilbruch sorgt nun ein kurzer Ausflug in die Welt des eleganten Swings. Das Brian Setzer Orchestra bringt jetzt ein wenig Big-Band-Glanz unter den Liechtensteiner Sternenhimmel mit The Dirty Boogie.

0: Es ist 1 Uhr. Willkommen zu den KI News. Am Mikrofon ist die Stimme von Niki Stettler. Hallo. Großeinsatz der besonderen Art in Gamprin. Die Unterländergemeinde ist an diesem Wochenende Schauplatz für den diesjährigen Landesfeuerwehrtag. Rund 150 Feuerwehrleute aus dem ganzen Land treffen sich dort zu eindrucksvollen Schauübungen und stellen ihr praktisches Können unter Beweis. Der Anlass rückt die unverzichtbare Arbeit der ehrenamtlichen Helfer in den Mittelpunkt. Neben den spektakulären Vorführungen bietet die Veranstaltung reichlich Gelegenheit, sich aus erster Hand zu informieren und die Leistung der heimischen Rettungskräfte gebührend zu feiern. Die extreme Hitze hat am Wochenende die Autobahn A13 bei Buchs lahmgelegt. Wegen Temperaturen von rund 35 Grad dehnten sich die Betonplatten unter dem Asphalt so massiv aus, dass die Fahrbahn regelrecht aufplatzte. Für die rasche Reparatur von etwa 35 Quadratmetern Straßenbelag musste die Strecke zeitweise komplett gesperrt werden, was zu Staus führte. Aktuell bleibt die Normalspur noch zu. Die vollständige Freigabe der Rheintalautobahn ist für den Montagmorgen geplant. Große Emotionen und weltbekannte Filmmelodien auf der Burg Gutenberg. Die Harmoniemusik Balzers hat am Freitagabend mit einem stimmungsvollen Freiluftkonzert überzeugt. Unter dem Motto Hollywood meets Broadway präsentierte das Orchester musikalische Höhepunkte von Disney bis James Bond. Geleitet wurde der Abend von Ehrendirigent Willy Büchel. Gemeinsam mit 3 Gastsolisten verwandelten die Musiker die historische Burg in eine lebendige Filmkulisse. Die zahlreichen Zuhörer bedankten sich für den Auftritt am Ende mit stehenden Ovationen. Die Liechtensteiner Feuerwehren brauchen dringend eine neue Übungsanlage. Beim Landesfeuerwehrtag in Gamprin forderte Feuerwehrkommandant Peter Ospelt die Politik zum raschen Handeln auf. Der bisherige Standort in Vaduz muss dem neuen Landesspital weichen. Einen Ersatz gibt es noch nicht, weil viele Gemeinden freie Flächen lieber an lukrative Gewerbebetriebe vergeben. Am Geld darf ein Neubau laut Ospelt jedoch nicht scheitern. Bei einem staatlichen Gewinn von 331 Millionen Franken müsse die Sicherheit der Bevölkerung absolute Priorität haben.
1: Am Sonntag überwiegend wolkig bis trüb, stellenweise leichter Regen oder Nieselregen, vor allem von Nordwesten bis Südosten, Lichtblicke am ehesten im Osten, nachmittags auch im Westen, Höchstwerte 4 bis 14 Grad, Wind meist schwach aus Westen, zeitweise mäßig mit frischen Böen im Westen, in der Nacht gebietsweise Regen, lokal Nebel, Tiefstwerte 3 bis 8 Grad, im Schwarzwald und Allgäu um 1 Grad. Montag neblig trüb mit Nieselregen 5 bis 13 Grad. Dienstag öfter Regen 6 bis 15 Grad. Packt ein bisschen.
2: Die Lichter im Rheintal dimmen sich allmählich. Die Hektik des Tages weicht einer wohligen Stille. Genau der richtige Moment für Durch die Nacht auf Radio Vaterland. Ob als unaufdringliche Begleitung zur späten Schicht, als sanfter Soundtrack für die letzte ruhige Autofahrt durch das nächtliche Fürstentum oder einfach zum entspannten Blättern in einem guten Buch. Jetzt regiert die Leichtigkeit. Am Mikrofon begleitet Karin Theiler durch diese Stunden, in denen sich die Welt da draußen mit einem feinen Geflecht aus Ambient, Lounge und einem Hauch von Downtempo wunderbar auf Stumm schalten lässt. Und während die Dunkelheit gerade erst ihre volle Tiefe entfaltet, wirft die Musik bereits, in denen sich die Welt da draußen mit einem feinen Geflecht aus Ambient, Lounge und einem Hauch von Downtempo wunderbar auf Stumm schalten lässt. Und während die Dunkelheit gerade erst ihre volle Tiefe entfaltet, wirft die Musik bereits einen zarten, warmen Blick auf das, was in einigen Stunden unweigerlich folgt.

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0: Die Lichter im Rheintal sind inzwischen zu einem ruhigen, flimmernden Teppich verschmolzen. Der Tag hat sein Tempo spürbar gedrosselt und die vertraute Hektik weicht einer angenehmen, fast schon greifbaren Stille. Es ist genau jene Stunde, in der die Gedanken ein wenig weicher werden dürfen. Sei es beim sanften Schein einer Leselampe, auf der späten, einsamen Fahrt über die leeren Straßen des Landes oder in der konzentrierten Ruhe einer Nachtschicht. Hier ist Durch die Nacht auf Radio Vaterland. Das laute Rauschen des Alltags liegt hinter uns. Was jetzt zählt, ist der entspannteste Mix für die späten Stunden. Chill Out, ein Hauch Ambient, Lounge und ganz sanfter Deep House formen den perfekten Soundtrack, um das Gedankenkarussell behutsam zum Stehen zu bringen. Es ist die Zeit, um einfach nur zuzuhören und den Moment wirken zu lassen. Manchmal braucht es für diesen sanften Übergang in die tiefe Nacht nur ein paar warme, akustische Gitarrenklänge und eine Melodie, die sich anfühlt wie eine mediterrane Brise, die sich ins Fürstentum verirrt hat. Genau diese unaufgeregte Leichtigkeit entfaltet sich nun. Prendere o lasciare, nehmen oder lassen. Eine Entscheidung, die zu dieser späten Stunde glücklicherweise gar nicht getroffen werden muss, denn die Musik übernimmt von ganz allein die Regie. Alex Britti.
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